0: die Attacken angekündigt. Außerdem will er, dass Schiffe, die durch die Straße von Hormuz fahren, künftig dafür bezahlen sollen. 20% des Werts der Ladung hat er gefordert. Wie das aber genau passieren soll, hat er nicht gesagt.
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2: Ich bin Florian Klaus. Die Wehrpflicht ist in Deutschland immer noch ausgesetzt. Trotzdem verweigern immer mehr Menschen quasi präventiv den Kriegsdienst. Im ersten Halbjahr sind mehr als 5.800 Einträge beim zuständigen Amt eingegangen, berichtet das Redaktionsnetzwerk Deutschland. Im gesamten Jahr 2025 waren es 2.000 weniger. Hintergrund dürfte die angespannte Sicherheitslage und das seit diesem Jahr geltende Gesetz über den zumindest noch freiwilligen neuen Wehrdienst sein. Bei der extremen Hitzewelle im Juni sind an fast allen Messstationen des Deutschen Wetterdienstes Rekorde registriert worden. Bei über der Hälfte der knapp 500 Geräte handelte es sich um Allzeithochs, bei anderen um die höchsten je gemessenen Monatswerte. Thomas Bleskin berichtet.
3: Gleich mehrfach wurde im Juni die 40-Grad-Marke überschritten. Am 27. erreichte das Thermometer in Möckern-Drewitz in Sachsen-Anhalt 41,8 Grad. Was die Tagesmittelwerte angeht,

0: Deutschland laut DWD mittlerweile etwa auf dem Niveau von Frankreich oder Spanien. Daher gäbe es hierzulande ab sofort sehr ähnliche Herausforderungen, insbesondere beim Hitzeschutz.
1: Die Sonne hat uns in den vergangenen Monaten so viel Strom geliefert wie noch nie. Im Mai und im Juni kam jeweils mindestens ein Drittel des deutschen Stroms aus Solarenergie. Das geht aus einer Analyse der Energiedenkfabrik Ember hervor. EU-weit kam im Juni immerhin ein Viertel des Stroms aus Solarenergie. Zum Vergleich, vor 5 Jahren war es den Angaben nach nur etwa ein Zehntel des EU-Stroms. Die US-Angriffe auf den Iran gehen weiter. Örtliche Medien melden Explosionen an der Südküste des Landes. Vorher hatte US-Präsident Trump die Attacken angekündigt. Außerdem will er, dass Schiffe, die durch die Straße von Hormuz fahren, künftig dafür bezahlen sollen. 20% des Werts der Ladung hat er gefordert. Wie das aber genau passieren soll, hat er nicht gesagt.
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2: Ich bin Florian Klaus. Wenn ein Elternteil für Kinder keinen Unterhalt zahlt, können Alleinerziehende vom Staat einen Vorschuss beantragen. Dass Bundesfamilienministerin Prien den nur noch bis zum 16. Geburtstag der Kinder zahlen lassen will, hat der CDU-Politikerin auch aus der SPD Kritik eingebracht. Mecklenburg-Vorpommerns Ministerpräsidentin Schwesig hat gesagt, dass dadurch Alleinerziehende und deren Kinder bestraft würden. Das sei falsch. In bayerischen Pflegeheimen zu wohnen wird immer teurer. Der Eigenanteil an den Kosten liegt im ersten Aufenthaltsjahr jetzt bei im Schnitt 3.270 Euro im Monat. Damit liegt Bayern etwas unter dem Bundesschnitt. In den vergangenen Jahren sind die Kosten für Pflegeheimbewohner überall in Deutschland stark gestiegen. Im Januar 2020 hatte der Eigenanteil noch unter 2.000 Euro im Monat gelegen, ein Unterschied von rund 1.300 Euro. Die geplante internationale Schutztruppe für die Ukraine soll schon bald erstmals Militärmanöver in den Nachbarstaaten des Landes abhalten. Das hat Frankreichs Präsident Macron nach einem Treffen der sogenannten Koalition der Willigen angekündigt. Auch Kanzler Merz war dort. Er hat gesagt:
3: Wir haben denselben Kompass. Er ist auf Frieden für die Ukraine und Sicherheit für Europa ausgerichtet. Die Ukraine ist bereit, den Krieg zu beenden. Sie war es immer. Auch wir sind offen für Friedensverhandlungen zwischen der Ukraine und Russland mit der Unterstützung Europas und der Vereinigten Staaten.

0: Staaten. Es liegt einzig und allein jetzt an Präsident Putin, diese Chance zu ergreifen.
1: Zu den geplanten Manövern sagte Merz nichts. Die humanitäre Lage im Gazastreifen ist immer noch katastrophal. Deutschland sowie andere Länder und Organisationen haben darum knapp 900 Millionen Euro für den Wiederaufbau zugesagt. Dabei geht es unter anderem um die Grundversorgung der Zivilbevölkerung mit Wasser- und Sanitäranlagen und die Beseitigung von Trümmern des Kriegs.
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2: Ich bin Florian Klaus. Wenn ein Elternteil für Kinder keinen Unterhalt zahlt, können Alleinerziehende vom Staat einen Vorschuss beantragen. Dass Bundesfamilienministerin Prien den nur noch bis zum 16. Geburtstag der Kinder zahlen lassen will, hat der CDU-Politikerin auch aus der SPD Kritik eingebracht. Mecklenburg-Vorpommerns Ministerpräsidentin Schwesig hat gesagt, dass dadurch Alleinerziehende und deren Kinder bestraft würden. Das sei falsch. In bayerischen Pflegeheimen zu wohnen, wird immer teurer. Der Eigenanteil an den Kosten liegt im ersten Aufenthaltsjahr jetzt bei im Schnitt 3.270 Euro im Monat. Damit liegt Bayern etwas unter dem Bundesschnitt. In den vergangenen Jahren sind die Kosten für Pflegeheimbewohner überall in Deutschland stark gestiegen. Im Januar 2020 hatte der Eigenanteil noch unter 2.000 Euro im Monat gelegen, ein Unterschied von rund 1.300 Euro. Die geplante internationale Schutztruppe für die Ukraine soll schon bald erstmals Militärmanöver in den Nachbarstaaten des Landes abhalten. Das hat Frankreichs Präsident Macron nach einem Treffen der sogenannten Koalition der Willigen angekündigt. Auch Kanzler Merz war dort. Er hat gesagt:
3: Wir haben denselben Kompass. Er ist auf Frieden für die Ukraine und Sicherheit für Europa ausgerichtet. Die Ukraine ist bereit, den Krieg zu beenden. Sie war es immer. Auch wir sind offen für Friedensverhandlungen zwischen der Ukraine und Russland mit der Unterstützung Europas und der Vereinigten Staaten. Es liegt einzig und allein jetzt an Präsident Putin, diese Chance zu ergreifen.
2: Zu den geplanten Manövern sagte Merz nichts. Die humanitäre Lage im Gazastreifen ist immer noch katastrophal. Deutschland sowie andere Länder und Organisationen haben darum knapp 900 Millionen Euro für den Wiederaufbau zugesagt. Dabei geht es unter anderem um die Grundversorgung der Zivilbevölkerung mit Wasser- und Sanitäranlagen und die Beseitigung von Trümmern des Kriegs.
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3: Ich bin Florian Klaus. Für Bewohnerinnen und Bewohner in Pflegeheimen steigen die Kosten immer weiter. Im ersten Jahr im Heim werden im bundesweiten Schnitt 3.364 Euro pro Monat aus eigener Tasche fällig. Der Eigenanteil ist damit innerhalb eines Jahres um mehr als 250 Euro gestiegen. Dabei gibt es regional aber große Unterschiede. Am teuersten ist die Pflege in Bremen und im Saarland. Am günstigsten kommen Pflegeheimbewohner noch in Sachsen-Anhalt weg. US-Präsident Trump will künftig Geld für die USA kassieren, wenn Schiffe durch die Straße von Hormuz fahren. 20% des Frachtwerts soll es künftig kosten, aus Fairnessgründen für die Sicherung des Seewegs, so Trump. Außerdem hat Trump angekündigt, dass die USA ihre Seeblockade iranischer Häfen wieder aufnehmen werden und das US-Militär hat die dritte Nacht in Folge Angriffe auf den Iran gestartet. Die Jahrhundertflut im Ahrtal jährt sich heute zum fünften Mal. Bei der Flutkatastrophe waren in Rheinland-Pfalz und NRW insgesamt 185 Menschen gestorben. Jonas Mikolajczak berichtet.
4: 5 Jahre nach der Flut scheint sich das Ahrtal so langsam erholen zu können. Laut dem Eifelkreis Bitburg-Prüm sind rund 90% der Flutschäden mittlerweile behoben. Dabei flossen insgesamt über 100 Millionen Euro in verschiedenste Maßnahmen. Zudem wurde auch die Hochwasserprävention verbessert. In Rheinland-Pfalz läuft seit letztem Jahr ein neues Pegelmesssystem. Dieses sammelt viertelstündig die Daten von 32 Messstellen im ganzen Bundesland in einer Datenbank.
3: Die Bundeswehr bleibt im oberbayerischen Fürstenfeldbruck. Die Luftwaffe soll dort künftig wieder Soldatinnen und Soldaten ausbilden, wie Verteidigungsminister Pistorius nach Angaben seines Hauses angekündigt hat. Weil mehr Rekrutinnen und Rekruten dazukommen, steigt auch der Bedarf an Ausbildungskapazitäten, heißt es. Ursprünglich sollte der Standort Ende 2030 aufgegeben werden.
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2: Ich bin Florian Klaus. Für Bewohnerinnen und Bewohner in Pflegeheimen steigen die Kosten immer weiter. Im ersten Jahr im Heim werden im bundesweiten Schnitt 3.364 Euro pro Monat aus eigener Tasche fällig. Der Eigenanteil ist damit innerhalb eines Jahres um mehr als 250 Euro gestiegen. Dabei gibt es regional aber große Unterschiede. Am teuersten ist die Pflege in Bremen und im Saarland. Am günstigsten kommen Pflegeheimbewohner noch in Sachsen-Anhalt weg. US-Präsident Trump will künftig Geld für die USA kassieren, wenn Schiffe durch die Straße von Hormuz fahren. 20% des Frachtwerts soll es künftig kosten, aus Fairnessgründen für die Sicherung des Seewegs, so Trump. Außerdem hat Trump angekündigt, dass die USA ihre Seeblockade iranischer Häfen wieder aufnehmen werden und das US-Militär hat die dritte Nacht in Folge Angriffe auf den Iran gestartet. Die Jahrhundertflut im Ahrtal jährt sich heute zum fünften Mal. Bei der Flutkatastrophe waren in Rheinland-Pfalz und NRW insgesamt 185 Menschen gestorben. Jonas Mikolajczak berichtet.
3: 5 Jahre nach der Flut scheint sich das Ahrtal so langsam erholen zu können. Laut dem Eifelkreis Bitburg-Prüm sind rund 90% der Flutschäden mittlerweile behoben. Dabei flossen insgesamt über 100 Millionen Euro in verschiedenste Maßnahmen. Zudem wurde auch die Hochwasserprävention verbessert. In Rheinland-Pfalz läuft seit letztem Jahr ein neues Pegelmesssystem. Dieses sammelt viertelstündig die Daten von 32 Messstellen im ganzen Bundesland in einer Datenbank.
2: Die Bundeswehr bleibt im oberbayerischen Fürstenfeldbruck. Die Luftwaffe soll dort künftig wieder Soldatinnen und Soldaten ausbilden, wie Verteidigungsminister Pistorius nach Angaben seines Hauses angekündigt hat. Weil mehr Rekrutinnen und Rekruten dazukommen, steigt auch der Bedarf an Ausbildungskapazitäten, heißt es. Ursprünglich sollte der Standort Ende 2030 aufgegeben werden.
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2: Ich bin Florian Klaus. Guten Morgen. Der Kinderschutzbund sieht Sparpläne der Bundesfamilienministerin Prien beim Unterhaltsvorschuss als Skandal. Es gebe schon ein großes Problem mit Kinderarmut im Land, sagte Geschäftsführer Krein im ZDF. Und Alleinerziehende seien die am meisten von Armut betroffene Gruppe überhaupt. Der Staat kann mit dem Vorschuss einspringen, wenn ein Elternteil keinen Unterhalt zahlt. Das soll nach Plänen Priens aber nur noch bis zum 16. Geburtstag des Kindes passieren. Die geplante internationale Schutztruppe für die Ukraine soll schon bald erstmals Militärmanöver in den Nachbarstaaten des Landes abhalten. Das hat Frankreichs Präsident Macron nach einem Treffen der sogenannten Koalition der Willigen angekündigt. Auch Kanzler Merz war dort. Er hat gesagt:
3: Wir haben denselben Kompass. Er ist auf Frieden für die Ukraine und Sicherheit für Europa ausgerichtet. Die Ukraine ist bereit, den Krieg zu beenden. Sie war es immer. Auch wir sind offen für Friedensverhandlungen zwischen der Ukraine und Russland mit der Unterstützung Europas und der Vereinigten Staaten. Es liegt einzig und allein jetzt an Präsident Putin, diese Chance zu ergreifen.
2: Zu den geplanten Manövern sagte Merz nichts. Der Präsident der Deutschen Industrie- und Handelskammer Adrian spricht sich für flexiblere Ladenöffnungszeiten auch an Sonntagen aus. Mit einer Grundgesetzänderung sollte seiner Ansicht nach die Rechtslage geklärt werden. Den Funke-Zeitungen sagte er, das Ladenschlussgesetz sei ein Relikt der Vergangenheit. Heutzutage könne jeder rund um die Uhr im Internet einkaufen, während die Regeln für den stationären Handel sehr starr seien. Die US-Angriffe auf den Iran gehen weiter. Örtliche Medien melden Explosionen an der Südküste des Landes. Vorher hatte US-Präsident Trump die Attacken angekündigt. Außerdem will er, dass Schiffe, die durch die Straße von Hormuz fahren, künftig dafür bezahlen sollen. 20% des Werts der Ladung hat er gefordert. Wie das aber genau passieren soll, hat er nicht gesagt.
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2: Ich bin Florian Klaus. Guten Morgen. Der Kinderschutzbund sieht Sparpläne der Bundesfamilienministerin Prien beim Unterhaltsvorschuss als Skandal. Es gebe schon ein großes Problem mit Kinderarmut im Land, sagte Geschäftsführer Krein im ZDF. Und Alleinerziehende seien die am meisten von Armut betroffene Gruppe überhaupt. Der Staat kann mit dem Vorschuss einspringen, wenn ein Elternteil keinen Unterhalt zahlt. Das soll nach Plänen Priens aber nur noch bis zum 16. Geburtstag des Kindes passieren. Die geplante internationale Schutztruppe für die Ukraine soll schon bald erstmals Militärmanöver in den Nachbarstaaten des Landes abhalten. Das hat Frankreichs Präsident Macron nach einem Treffen der sogenannten Koalition der Willigen angekündigt. Auch Kanzler Merz war dort. Er hat gesagt:
3: Wir haben denselben Kompass. Er ist auf Frieden für die Ukraine und Sicherheit für Europa ausgerichtet. Die Ukraine ist bereit, den Krieg zu beenden. Sie war es immer. Auch wir sind offen für Friedensverhandlungen zwischen der Ukraine und Russland mit der Unterstützung Europas und der Vereinigten Staaten. Es liegt einzig und allein jetzt an Präsident Putin, diese Chance zu ergreifen.
2: Zu den geplanten Manövern sagte Merz nichts. Der Präsident der Deutschen Industrie- und Handelskammer Adrian spricht sich für flexiblere Ladenöffnungszeiten auch an Sonntagen aus. Mit einer Grundgesetzänderung sollte seiner Ansicht nach die Rechtslage geklärt werden. Den Funke-Zeitungen sagte er, das Ladenschlussgesetz sei ein Relikt der Vergangenheit. Heutzutage könne jeder rund um die Uhr im Internet einkaufen, während die Regeln für den stationären Handel sehr starr seien. Die US-Angriffe auf den Iran gehen weiter. Örtliche Medien melden Explosionen an der Südküste des Landes. Vorher hatte US-Präsident Trump die Attacken angekündigt. Außerdem will er, dass Schiffe, die durch die Straße von Hormuz fahren, künftig dafür bezahlen sollen. 20% des Werts der Ladung hat er gefordert. Wie das aber genau passieren soll, hat er nicht gesagt.
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2: 6:01.
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4: Ich bin Angela Kress. Guten Morgen. Als Skandal bezeichnet der Kinderschutzbund die Pläne, den staatlichen Unterhaltsvorschuss zu kürzen. Bundesgeschäftsführerin Grein hat dem Redaktionsnetzwerk Deutschland gesagt, dass es die Chancenungleichheit noch vertiefe. Alleinerziehende Elternteile können vom Staat Vorschuss beantragen, wenn der andere Elternteil keinen oder nicht genug Unterhalt zahlt. Familienministerin Prien will das für die Zukunft nur noch bis zum 16. Geburtstag. Die Jahrhundertflut im Ahrtal jährt sich heute zum 5. Mal. Bei der Flutkatastrophe waren in Rheinland-Pfalz und NRW insgesamt 185 Menschen gestorben. Jonas Mikulajczak berichtet.
5: 5 Jahre nach der Flut scheint sich das Ahrtal so langsam erholen zu können. Laut dem Eifelkreis Bitburg-Prüm sind rund 90% der Flutschäden mittlerweile behoben. Dabei flossen insgesamt über 100 Millionen Euro in verschiedenste Maßnahmen. Zudem wurde auch die Hochwasserprävention verbessert. In Rheinland-Pfalz läuft seit letztem Jahr ein neues Pegelmesssystem. Dieses sammelt viertelstündig die Daten von 32 Messstellen im ganzen Bundesland in einer Datenbank.
4: In bayerischen Pflegeheimen zu wohnen wird immer teurer. Der Eigenanteil an den Kosten liegt im ersten Aufenthaltsjahr jetzt bei im Schnitt 3.270 Euro im Monat. Das hat eine Auswertung des Verbands der Ersatzkassen ergeben. Vor einem Jahr waren es demnach noch rund 180 Euro weniger. Bayern liegt knapp unter dem Bundesschnitt. Die Sonne hat uns in den vergangenen Monaten so viel Strom geliefert wie noch nie. Im Mai und im Juni kam jeweils mindestens 1/3 des deutschen Stroms aus Solarenergie. Das geht aus einer Analyse der Energiedenkfabrik Ember hervor. EU-weit war es demnach im Juni 1/4, Ember zufolge ebenfalls so viel wie noch nie.
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6: Jetzt am Morgen um die 20 Grad. Sonne und Wolken wechseln sich tagsüber ab. Gegen Nachmittag und Abend kann es dann regnen und gewittern. On top Höchstwerte bis zu 31 Grad. Der Galaxy-Wettertrend. Morgen sollte es trocken bleiben. Die Sonne kommt öfter mal durch. Donnerstags wird es noch eine Schippe sommerlicher sogar.
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7: Einen wunderschönen guten Morgen zu euch auf die Straßen. Sieht gut aus zum Start in diesen Dienstag. Aktuell freie Fahrt. Wenn ihr was habt, meldet euch gerne bei uns im Studio. Die kostenlose Galaxy Hotline 0800 007 0076. Danke und kommt gut an.
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0: 10:06.
1: Die Welt hat jetzt 4-mal Kaulitz.
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1: Felix hier, guten Morgen. Alle reden mal wieder über Bill und Tom Kaulitz, denn die beiden gibt's ab sofort als Wachsfiguren bei Madame Tussauds in Berlin. Für das Museum war das übrigens auch eine Premiere. Zum ersten Mal wurden dort nämlich Zwillinge enthüllt. Beide wussten übrigens bis zum Termin nicht, wie ihre Figuren aussehen würden. Wäre für mich schon ein bisschen gruselig, aber ein bisschen Spannung muss ja auch sein. Für Tom war es die erste Wachsfigur, für Bill schon die zweite. Denn 2008 gab es ihn schon mal mit legendärer Tokyo-Hotel-Frisur. Und weil Geschwister sich immer ganz doll lieb haben, konnte sich Bill natürlich auch nicht verkneifen, vorab zu fragen, ob die Künstler Toms, ich zitiere, Knetgesicht überhaupt richtig getroffen haben. Aber scheinbar sind beide ganz zufrieden mit dem Ergebnis. Also gibt's ab jetzt schon 4 von diesen Kaulitzen. 2 echte und 2 aus Wachs. Schönen Dienstagmorgen jetzt. Frische neue Trends immer um diese Zeit hier auf Radio Galaxy.

0: 6.15 Uhr.
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20 nach 6. Viele Justin Bieber-Fans drehen komplett durch. Felix hier, guten Morgen. Denn schon am Sonntag in der Halbzeitshow, die es vorher noch nie gab bei der Fußball-WM, in der Halbzeitshow, wird Justin Bieber wieder auftreten. Kein Wunder, dass sein Song immer noch komplett im Hype ist. Mit Nicki Minaj zusammen gönnen wir uns jetzt Justin Bieber und Beauty and a Beat. Die besten aktuellen Hits für den Start in euren Dienstagmorgen nur hier auf Radio Galaxy. 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

0: 3 Minuten vor 6:30. Guten Morgen, hier ist die Galaxy Morning Show für euren Dienstagmorgen mit Felix. Die besten aktuellen Hits in knapp 10 Minuten. J-Lo mit David Guetta zusammen. Endlich ist sie mal wieder so richtig am Start mit einem neuen Clubbanger. Ich kann mich noch gut an On The Floor mit Pitbull erinnern. Jetzt ist sie da mit Save Me Tonight. Gleich in knapp 10 Minuten. Und rein geht's ganz entspannt mit Taylor Swift und Opalite um kurz nach 6:30. Die besten aktuellen Hits hier auf Radio Galaxy gleich.
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11: Ich bin Angela Kress. Guten Morgen. Als Skandal bezeichnet der Kinderschutzbund die Pläne, den staatlichen Unterhaltsvorschuss zu kürzen. Bundes

0: Geschäftsführerin Grein hat dem Redaktionsnetzwerk Deutschland gesagt, dass es die Chancenungleichheit noch vertiefe. Alleinerziehende Elternteile können vom Staat Vorschuss beantragen, wenn der andere Elternteil keinen oder nicht genug Unterhalt zahlt. Familienministerin Prien will das für die Zukunft nur noch bis zum 16. Geburtstag. Die Jahrhundertflut im Ahrtal jährt sich heute zum 5. Mal. Bei der Flutkatastrophe waren in Rheinland-Pfalz und NRW insgesamt 185 Menschen gestorben. Jonas Mikulajczak berichtet.
1: 5 Jahre nach der Flut scheint sich das Ahrtal so langsam erholen zu können. Laut dem Eifelkreis Bitburg-Prüm sind rund 90% der Flutschäden mittlerweile behoben. Dabei flossen insgesamt über 100 Millionen Euro in verschiedenste Maßnahmen. Zudem wurde auch die Hochwasserprävention verbessert. In Rheinland-Pfalz läuft seit letztem Jahr ein neues Pegelmesssystem. Dieses sammelt viertelstündig die Daten von 32 Messstellen im ganzen Bundesland in einer Datenbank.
0: In bayerischen Pflegeheimen zu wohnen wird immer teurer. Der Eigenanteil an den Kosten liegt im ersten Aufenthaltsjahr jetzt bei im Schnitt 3.270 Euro im Monat. Das hat eine Auswertung des Verbands der Ersatzkassen ergeben. Vor einem Jahr waren es demnach noch rund 180 Euro weniger. Bayern liegt knapp unter dem Bundesschnitt. Die Sonne hat uns in den vergangenen Monaten so viel Strom geliefert wie noch nie. Im Mai und im Juni kam jeweils mindestens 1/3 des deutschen Stroms aus Solarenergie. Das geht aus einer Analyse der Energiedenkfabrik Ember hervor. EU-weit war es demnach im Juni 1/4, Ember zufolge ebenfalls so viel wie noch nie.
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3: Aktuell 19 Grad, es gibt einen Mix aus Sonne und Wolken nachmittags bzw. gegen Abend. Da kann's mal regnen und auch gewittern. Plant euer Outfit also mal mit Regenjacke. On top werden es am Nachmittag bis zu 31 Grad, der Galaxy-Wettertrend. Ab morgen sollte es dann trocken bleiben, die Sonne kommt auch wieder häufiger raus.
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5: Guten Morgen, liebe Autofahrer. Kurzer Blick auf die Straßen. Behinderungen derzeit auf der A70 Bamberg Richtung Schweinfurt zwischen Bamberghafen und Ferit-Rundstadt. Hatten LKW einen Reifenplatzer. Brummi steht auf dem Standstreifen. Reifenteile liegen auf der Autobahn. Wenn ihr dort unterwegs seid, bitte fahrt aktuell vorsichtig. Und wenn ihr sonst noch was habt, dann meldet euch gerne bei uns im Studio. Die kostenlose Galaxy Hotline 0800 007 0076. Danke und gute Fahrt.
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6:39 Uhr. Die Deutschen sind raus, trotzdem ist die WM für mich aus diesem Grund hier noch spannend. Na, weil ich doch alber Franzose bin. Bonjour, meine Lieben. Felix hier. Zwei absolute Top-Favoriten treffen heute im Halbfinale der Fußball-WM aufeinander. Frankreich gegen Spanien. Heute um 1 Uhr.

20 Uhr ist Anpfiff. Wer das Spiel trotzdem als Deutscher verfolgt und noch ein echtes Crepe-Rezept für die Watch-Party brauchen sollte, der schreibe jetzt eine WhatsApp an die 0800 007 0076 und ich schick's euch durch. Viel Spaß beim Spiel und schönen Dienstagmorgen. 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Wer das Spiel trotzdem als Deutscher verfolgt und noch ein echtes Crepe-Rezept für die Watch-Party brauchen sollte, der schreibe jetzt eine WhatsApp an die 0800 007 0076 und ich schick's euch durch. Viel Spaß beim Spiel und schönen Dienstagmorgen. 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

0: 6:43 Uhr.
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0: 6.49 Uhr.
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1: Felix hier, guten Morgen. Es surrt, zwickt und sticht wieder ordentlich. Wespen, Hornissen, Mücken und Bremsen, die feiern dieses Jahr eine kleine Hochsaison. Der Grund, das Wetter war für sie ein richtiger Volltreffer. Erst war es kalt, dann warm, dazu Regen, perfekt für volle Nester und jede Menge Nachwuchs. Aber Wespen und Hornissen sind echte Naturhelfer und machen Jagd auf andere Insekten. Falls ihr ein Nest entdecken solltet, lieber Finger weglassen und die Profis vom Bund Naturschutz ranlassen. Und für einen entspannten Sommer gilt, Essen abdecken, Krümel wegräumen und kein Wasser stehen lassen. Und jetzt einen guten Start in den Dienstagmorgen. 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

0: Schön, dass ihr da seid. Hier ist die Galaxy Morning Show. Der Dienstagmorgen mit Felix. Wir machen es uns ganz gemütlich bei dem Wetter. Und zwar mit Tampa City und Self Aware. Vielleicht noch eine Tasse Tee zum Reinstarten. In knapp 10 Minuten spiele ich euch diesen Track. Und rein geht's mit Harry Styles, aktueller American Girls. Auch wenn viele gesagt haben, Mensch, er hat sich aber hier ganz schön verändert, der gute Harry, was seinen Sound angeht. Aber ich finde es eigentlich ganz gut und auch sehr entspannt, um reinzustarten in diesen Dienstagmorgen gleich mit den besten aktuellen Hits auf DAB Plus hier auf Radio Galaxy.
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0: Punkt genau 7 Uhr.
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2: Ich bin Angela Kress. Guten Morgen. Anlässlich des 5. Jahrestags der Flutkatastrophe in Rheinland-Pfalz und Nordrhein-Westfalen fordert die Caritas von der Bundesregierung eine Neuaufstellung des Bevölkerungsschutzes. Deutschland sei auf einem guten Weg, es müsse aber noch viel besser werden. Das hat Caritas-Vorstand Müller dem Redaktionsnetzwerk Deutschland gesagt. Eine Warn-App etwa helfe nur begrenzt, wenn Menschen nicht wüssten, was sie danach tun sollen. Der ADAC kritisiert den schlechten Zustand vieler Rastplätze an deutschen Autobahnen. Bei einer aktuellen Stichprobe vergab der Verkehrsclub bei fast der Hälfte der 50 getesteten, unbewirtschafteten Anlagen die Note mangelhaft oder sehr mangelhaft. Melanie Mikulla vom ADAC sagte:
3: Vor allem bei den Sanitäranlagen muss sich etwas verbessern. Aber auch bei der Sicherheit und bei der Aufenthaltsqualität gibt's noch Luft nach oben. Das heißt, wir sehen hier eindeutigen Handlungsbedarf für die Niederlassungen der Autobahn GmbH, die für die Rastplätze zuständig sind.
2: In der Kategorie Verkehr und Parken gab es im Schnitt die Note gut. Die sogenannte Koalition der Willigen plant in den kommenden Monaten gemeinsame Manöver in Nachbarländern der Ukraine. Das hat der französische Präsident Macron nach einem Treffen angekündigt und damit überrascht. Die multinationale Truppe soll einen möglichen Waffenstillstand in der Ukraine absichern können. Auch Bundeskanzler Merz nahm an dem Treffen teil, er ließ aber offen, ob und wie sich Deutschland an den Manövern beteiligen könnte. Tiefschwarze Ameisen machen sich seit einiger Zeit in Franken unbeliebt, die sogenannte große Drüsenameise, die als invasive Art gilt. Die Tiere können erhebliche Schäden anrichten, zum Beispiel wenn sie sich durch Stromkabel fressen. Für Bayern liegen Nachweise aus Aschaffenburg, Hößbach und Nürnberg vor. Das Landesamt für Umwelt empfiehlt, heimische Pflanzenarten im Gartenbau zu nutzen, um die Art möglichst nicht einzuschleppen.
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4: Mit Jutta Schindler. Noch bevor das diesjährige Plassenburg Open Air startet, steht schon ein großer Teil des Programms für 2027. Neu dabei ist Hannes Ringelstetter mit Band. Er ist auch als Schauspieler in der Fernsehserie Hubert ohne Staller bekannt. Außerdem kommen Harald Schmidt und Volker Heißmann und die Nürnberger Symphoniker. Das Orchester bringt bekannte Filmmusik auf die Burg, passend zum 50. Geburtstag von Star Wars. Bereits bestätigt ist außerdem Hubert von Geusern, der Vorverkauf für die ersten Termine läuft.
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5: Jetzt am Morgen um die 20 Grad. Sonne und Wolken wechseln sich tagsüber ab. Gegen Nachmittag und Abend kann es dann regnen und gewittern. On top Höchstwerte bis zu 31 Grad. Der Galaxy-Wettertrend. Morgen sollte es trocken bleiben. Die Sonne kommt öfter mal durch. Donnerstags wird es noch eine Schippe sommerlicher sogar.
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4: Hallo Zeug auf die Straßen. Auf der A93 Hofrichtung Weiden zwischen Wiesau und Falkenberg, da sind Gegenstände auf der Fahrbahn. Außerdem A3 Nürnberg Richtung Würzburg zwischen Höchstadt Nord und Schlüsselfeld, da gab es einen Unfall mit mehreren Fahrzeugen. Hier sind ebenfalls Gegenstände auf der Fahrbahn. Der rechte Fahrstreifen ist hier blockiert. Und die A93 Hofrichtung Weiden zwischen Höchstadt und Tiersheim. Ein defekter PKW ist hier. Der Standstreifen ist blockiert. Ausgelaufene Flüssigkeiten sind ja außerdem auf der Fahrbahn.
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4: Die stehen gerade einmal in Bayreuth-Meiernberg nach dem Zebrastreifen, außerdem in Forchheim in der Carolinerstraße, Höhe der Schule, da sind 30 erlaubt und in Bammersdorf beim Alten Bäcker ebenfalls 30 dürft ihr hier fahren. Habt ihr sonst noch was gesehen, schickt's uns gerne durch an die 0800 007 0076. Alle Staus und Blitzer gibt's auch online unter radiogalaxy.de und in unserer kostenlosen App. Euch noch eine gute Fahrt und kommt gut und sicher an.
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0: 10 nach 7. Auch wenn er nicht mehr lebt, sorgt Timmy der Wahl noch immer für Schlagzeilen.
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0: Felix hier, guten Morgen. Da strandet in Deutschland ein Wal, alle drehen durch, Menschen und Medien gleichermaßen. Die einen wollten ihn retten, obwohl da eigentlich nichts mehr zu retten war. Die anderen wollten ihn sprengen, um ihn zu erlösen. Wiederum andere gaben ihm den Namen Hope und erstellten massig KI-Songs, um ihm zu gedenken. Aus dieser ganzen Geschichte ist jetzt tatsächlich ein richtiges Theaterstück gemacht worden. Ich habe vorhin Bilder davon gesehen. Es ist wirklich mal was ganz was anderes. Es heißt Timmy. Die Hope stirbt zuletzt. Das Ganze ist sehr an die Passion Christi angelehnt, nur dass statt Jesus eben ein großer aufblasbarer Wal die Hauptrolle hatte. Manche Zuschauer waren schockiert, andere total amüsiert, da das Timmy-Theaterstück den ganzen Rummel rund um das Thema satirisch ganz gut aufgearbeitet hat. Und ich liebe modernes Theater genau für sowas.
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0: 7.14 Uhr.
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0: 20 nach 7.
1: Ha, wisst ihr, wer mit neuer Musik mal wieder da ist? Genau, es ist Jason Derulo. Felix hier, guten Morgen. Absolut im Hype. Seine aktuelle Nummer Meet Chico wird rauf und runter gepostet von euch auch im Netz. Und natürlich darf der nicht in der Playlist fehlen hier auf Radio Galaxy für euren Start in diesen Dienstagmorgen. Richtig cooler Track von Jason Derulo mit Melody und DJ Goya. Hier ist Meet Chico.

0: zwei Minuten vor 7:30. Ey, willkommen im Dienstagmorgen. Felix hier mit der Galaxy Morning Show. 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In knapp 10 Minuten freue ich mich sehr über Dracula, einer der coolsten Songs, die dieses Jahr released wurden, von Jenny und Tame Impala. Und rein geht's um kurz nach 7:30 mit Kamerad, einer dicken Ladung selbst. Liebe und seiner Nummer Hug Yourself. Die besten aktuellen Hits gleich hier auf Radio Galaxy.
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3: Ich bin Angela Kress. Guten Morgen. Anlässlich des 5. Jahrestags der Flutkatastrophe in Rheinland-Pfalz und Nordrhein-Westfalen fordert die Caritas von der Bundesregierung eine Neuaufstellung des Bevölkerungsschutzes. Deutschland sei auf einem guten Weg, es müsse aber noch viel besser werden. Das hat Caritas-Vorstand Müller dem Redaktionsnetzwerk Deutschland gesagt. Eine Warn-App etwa helfe nur begrenzt, wenn Menschen nicht wüssten, was sie danach tun sollen. Der ADAC kritisiert den schlechten Zustand vieler Rastplätze an deutschen Autobahnen. Bei einer aktuellen Stichprobe vergab der Verkehrsclub bei fast der Hälfte der 50 getesteten, unbewirtschafteten Anlagen die Note mangelhaft oder sehr mangelhaft. Melanie Mikulla vom ADAC sagte:
4: Vor allem bei den Sanitäranlagen muss ich etwas verbessern. Aber auch bei der Sicherheit und bei der Aufenthaltsqualität gibt's noch Luft nach oben. Das heißt, wir sehen hier eindeutigen Handlungsbedarf für die Niederlassungen der Autobahn GmbH, die für die Rastplätze zuständig sind.
3: In der Kategorie Verkehr und Parken gab es im Schnitt die Note gut. Die sogenannte Koalition der Willigen plant in den kommenden Monaten gemeinsame Manöver in Nachbarländern der Ukraine. Das hat der französische Präsident Macron nach einem Treffen angekündigt und damit überrascht. Die multinationale Truppe soll einen möglichen Waffenstillstand in der Ukraine absichern können. Auch Bundeskanzler Merz nahm an dem Treffen teil, er ließ aber offen, ob und wie sich Deutschland an den Manövern beteiligen könnte. Tiefschwarze Ameisen machen sich seit einiger Zeit in Franken unbeliebt, die sogenannte große Drüsenameise, die als invasive Art gilt. Die Tiere können erhebliche Schäden anrichten, zum Beispiel wenn sie sich durch Stromkabel fressen. Für Bayern liegen Nachweise aus Aschaffenburg, Hößbach und Nürnberg vor. Das Landesamt für Umwelt empfiehlt, heimische Pflanzenarten im Gartenbau zu nutzen, um die Art möglichst nicht einzuschleppen.
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5: Mit Jutta Schindler. Die Kriminalpolizei Coburg ermittelt nach einem Vorfall auf dem Lichtenfelser Schützenfest. Ein 21-Jähriger meldete sich bei der Polizei, nachdem er mit einer Kopfplatzwunde im Krankenhaus behandelt worden war und anschließend das Fehlen mehrerer hundert Euro Bargeld bemerkte. Nach bisherigen Erkenntnissen könnte sich das Geschehen am Freitagabend gegen 23.30 Uhr im Bereich des Fahrgeschäfts Chaospendel ereignet haben. Die genauen Umstände sind bislang unklar. Die Kripo bittet deshalb mögliche Zeugen, sich zu melden.
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6: Aktuell 19 Grad. Es gibt einen Mix aus Sonne und Wolken nachmittags bzw. gegen Abend. Da kann es mal regnen und auch gewittern. Plant euer Outfit also mal mit Regenjacke. On top werden es am Nachmittag bis zu 31 Grad, der Galaxy-Wettertrend. Ab morgen sollte es dann trocken bleiben, die Sonne kommt auch wieder häufiger raus.
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5: Hallo zu euch auf die Straßen. Auf der A93 Hof Richtung Weiden zwischen Wiesau und Falkenberg sind Gegenstände auf der Fahrbahn. Außerdem zwischen Höchstadt und Tiersheim ist ein defekter PKW. Der Standstreifen ist hier blockiert. Außerdem ist hier ausgelaufene Flüssigkeit auf der Fahrbahn. Dann die A3 Nürnberg Richtung Würzburg zwischen Höchstadt Nord und Schlüsselfeld gab es einen Unfall mit mehreren Fahrzeugen. Auch hier sind Gegenstände auf der Fahrbahn. Der rechte Fahrstreifen ist blockiert. Und die A9 Nürnberg Richtung Berlin zwischen Bad Lobenstein und Schlitz, da sind auch Gegenstände auf allen Fahrstreifen.
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5: Die stehen einmal auf der B505 von der A73 kommend unter der Brücke kurz vor der Baustelle. Außerdem Glashütten am Ortsausgang Richtung Mistelgau und in Pommersfeldenhöhe des Sportplatzes ist noch einer. Habt ihr sonst noch was gesehen? Schickt uns gerne durch, am besten per WhatsApp an die 0800 007 0076. Alle Staus und Blitzer gibt's auch online unter radiogalaxy.de und in unserer kostenlosen App. Euch noch eine gute Fahrt und kommt gut und sicher an.
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20 vor 8. Friseurläden und die WM sind ein Perfect Match. Felix hier, guten Morgen. Eine Meme-Seite hat sich Gedanken gemacht, welche neue Friseurläden mit pfiffigen Wortwitzen wohl nach der Fußball-WM aufmachen würden. Zum Beispiel könnt ihr euch die Haare mal beim FIFA World Cut machen.

0: 7.49 Uhr. Auch das gehört zur Realität dazu. Man versucht einen Weltrekord und muss ihn dann vielleicht auch mal abbrechen.
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0: Felix hier, guten Morgen. 50 Langdistanz-Triathlons in 50 Tagen. Klingt komplett crazy. Genau das hatte aber Anna Held aus dem mittelfränkischen Roth vor. Jeden Tag 3,8 Kilometer schwimmen, 180 Kilometer Radfahren und danach noch einen Marathon laufen. Doch nach wenigen Tagen war Schluss. Anna musste ihren Weltrekordversuch jetzt abbrechen. Guten Morgen, Anna. Ganz direkt, was ist passiert?
2: Ich musste an Tag 8 mein Weltrekordprojekt beenden, weil leider an Tag 3 genau das passiert ist, wovor ich die meiste Angst hatte. Ein Autofahrer hat mir die Vorfahrt genommen. Ich bin bergab mit ca. 45 km/h gefahren mit Rückenwind und er ist rausgezogen, hat mich übersehen und bin dann leider gegen das Auto geknallt. Ich habe versucht, weiter zu kämpfen. An Tag 8 ging es leider nicht mehr weiter. Da war dann die ganze Kraft raus. Der Unfall konnte einfach nicht kompensiert werden mehr vom Körper.
0: So eine Entscheidung trifft man wahrscheinlich nicht mal ebenso nebenbei. Wie schwer war es zu sagen, Schluss, aus, vorbei, und bereust du es vielleicht schon, dass du gesagt hast, jetzt ist vorbei?
2: Für mich ist die Entscheidung richtig, weil ich einfach in dem Moment für meinen Körper entschieden habe und nicht fürs Projekt, weil ich bin noch jung, ich möchte noch andere Dinge machen können, ich möchte weiter Sport machen können, und wenn ich mich jetzt kaputt mache, dann habe ich hinterher größere Schäden vielleicht. Jetzt muss ich erstmal den Unfall verarbeiten, der steckt mir doch relativ noch psychisch auch im Kopf.
0: Ja, das kann ich mir sehr gut vorstellen, und ganz ehrlich, dafür braucht es auch richtig viel Stärke. Der Abbruch ist noch frisch, aber trotzdem gibt es schon den Gedanken, irgendwann auch einen neuen Versuch zu starten, ne?
2: Aktuell sage ich klar nein, weil es mich einfach zu sehr jetzt mitgenommen hat. Aber

0: Aber wie man immer so schön sagt, man soll niemals nie sagen, ne?
1: So ist das. Kopf hoch und gute Besserung. Vielen lieben Dank, Anna Held aus dem mittelfränkischen Rot. Euch jetzt einen fantastischen Start in diesen Dienstagmorgen. Hier ist Radio Galaxy.

0: Sehr schön, dass ihr da seid. Hier ist die Galaxy Morning Show mit Felix an diesem Dienstagmorgen. Natürlich auch mit euch. Danke, dass ihr einschaltet. Danke, dass wir hier zusammen reinstarten in diesen neuen Tag mit Stay von Leonie und Callum Scott gleich in 10 Minuten. Leonie, die gute Maus aus Bayern, ne, hat sich mit einem internationalen, sehr erfolgreichen Singer-Songwriter Callum Scott zusammengetan und eine verspielt romantische Nummer rausgehauen. Freue ich mich sehr drauf. Und Holly Humberstone haben wir da. Die bringt sehr frischen Wind in die Playlist, weil sie ist Newcomerin, aber die hat Faustdick hinter den Ohren und schreibt fantastisch wunderschöne Songs. The Love Somebody um kurz nach 8 hier in der Galaxy Playlist. Die besten aktuellen Hits gleich.
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0: Punkt 8 Uhr.
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10: Ich bin Angela Kress. Guten Morgen. Wer im Pflegeheim betreut werden muss, muss immer mehr Kosten selbst tragen. Laut Verband der Ersatzkassen sind es im ersten Jahr im Heim bundesweit durchschnittlich rund 3.360 Euro pro Monat. Fiona Reinert berichtet.
11: Grund für die höheren Kosten sind

0: Und vor allem zwei Faktoren. Zum einen sind die Löhne für Pflegekräfte gestiegen, zum anderen sind Unterkunft und Verpflegung teurer geworden. Das sei natürlich berechtigt, sagt der Verband der Ersatzkassen, dürfe aber nicht zu einer immer stärkeren Belastung der Pflegebedürftigen führen. Die geplanten Reformpläne von Bundesgesundheitsministerin Nina Wagen dürften die Situation noch weiter verschärfen.
1: Die Deutsche Krankenhausgesellschaft befürchtet, dass jede dritte Klinik das Krankenkassensparpaket nicht überleben wird. Vorstandschef Gast sagte der Rheinischen Post, dass die Reform die Kreditwürdigkeit der Häuser senke. Schon jetzt hätten viele nur finanzielle Rücklagen für 4 Wochen. Besonders bedroht seien Grund- und Regelversorger in ländlichen Regionen. Neue Erkenntnisse nach der Feuerkatastrophe in Thailand. Die Ermittler haben mögliche Sicherheitsmängel festgestellt. Laut Innenministerium war etwa ein Fluchtweg auf der Rückseite des Lokals durch einen Süßwarenstand blockiert. Das Feuer war am Sonntagabend in einem Pub in Bangkok ausgebrochen. Medien berichten von mindestens 30 Toten und mehr als 70 Verletzten. Wer mit dem Auto unterwegs ist, kennt wohl das Problem. Oft gibt es auf Rastplätzen kein Toilettenpapier oder die Seifenspender sind leer. In einer Stichprobe hat der ADAC 50 unbewirtschaftete Rastplätze getestet. Fast die Hälfte bekam die Note mangelhaft oder sehr mangelhaft. Rund jeder fünfte schnitt gut ab. Zentrale Schwachstelle war in vielen Fällen die Toilettenanlage.
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3: Mit Jutta Schindler. Der Freistaat Bayern unterstützt 2 Bauprojekte im Landkreis Kronach mit insgesamt 693.000 Euro. Einen entsprechenden Förderbescheid hat Finanz- und Heimatstaatssekretär Martin Schöffel übergeben. Die Stadt Wallenfels erhält 168.000 Euro für die Sanierung der Schulsporthalle im Bildungszentrum. Der Markt Küps bekommt 525.000 Euro für den Umbau und die Generalsanierung der Kindertageseinrichtung in Oberlangenstadt. Die Fördergelder sind Teil der kommunalen Hochbauförderung des Freistaats und sollen die Infrastruktur an Schulen und Kitas verbessern.
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5: Jetzt am Morgen um die 20 Grad. Sonne und Wolken wechseln sich tagsüber ab. Gegen Nachmittag und Abend kann es dann regnen und gewittern. On top Höchstwerte bis zu 31 Grad. Der Galaxy-Wettertrend. Morgen sollte es trocken bleiben. Die Sonne kommt öfter mal durch. Donnerstags wird es noch eine Schippe sommerlicher sogar.
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3: Hallo zu euch auf die Straßen. Auf der A3 Würzburg Richtung Nürnberg zwischen Erlangen-West und Erlangen-Frauenaurach. Da sind Gegenstände auf der Fahrbahn. Außerdem ist hier der rechte Fahrstreifen blockiert. Dann die A73 Suhl Richtung Bamberg zwischen Zapfendorf und Breitengüßbach-Nord. Da sind Gegenstände auf der Fahrbahn. Und die A70 Bamberg Richtung Schweinfurt-Berneck zwischen Bamberg-Hafen und Viere-Thunstadt. Der Standstreifen ist hier blockiert. Da ist ein defekter LKW. Außerdem ist auch der rechte Fahrstreifen blockiert.
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3: Die stehen gerade einmal in Geisfeld am Ortseingang von Bamberg kommend in der 30er-Zone. Hier ist eine Leistungsmessung mit Sofortkasse, außerdem in Wellitsch Höhe der Feuerwehr und auf der B505 von der A73 kommend unter der Brücke kurz vor der Baustelle. Habt ihr auch noch was gesehen? Schickt uns gerne durch, am besten per WhatsApp an die 0800 007 0076. Alle Staus und Blitzer gibt's auch online unter radiogalaxy.de und in unserer kostenlosen App. Euch noch eine gute Fahrt!
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0: 11:11.
1: Die Welt hat jetzt viermal Kaulitz.
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1: Felix hier, guten Morgen. Alle reden mal wieder über Bill und Tom Kaulitz, denn die beiden gibt's ab sofort als Wachsfiguren bei Madame Tussauds in Berlin. Für das Museum war das übrigens auch eine Premiere. Zum ersten Mal wurden dort nämlich Zwillinge enthüllt. Beide wussten übrigens bis zum Termin nicht, wie ihre Figuren aussehen würden. Wäre für mich schon ein bisschen gruselig, aber ein bisschen Spannung muss ja auch sein. Für Tom war es die erste Wachsfigur, für Bill schon die zweite. Denn 2008 gab es ihn schon mal mit legendärer Tokyo-Hotel-Frisur. Und weil Geschwister sich immer ganz doll lieb haben, konnte sich Bill natürlich auch nicht verkneifen, vorab zu fragen, ob die Künstler Toms, ich zitiere, Knetgesicht überhaupt richtig getroffen haben. Aber scheinbar sind beide ganz zufrieden mit dem Ergebnis. Also gibt's ab jetzt schon 4 von diesen Kaulitzen. 2 echte und 2 aus Wachs. Schönen Dienstagmorgen jetzt. Frische neue Trends immer um diese Zeit hier auf Radio Galaxy.

0: 8:15.
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0: Uhr 21.
1: Ich weiß, viele freuen sich auf die Arbeit oder ihr seid schon da und ja, freut euch einfach auf die Schicht, auf die Kolleginnen und Kollegen, auf die netten Gespräche in den Kaffeepausen, aber auch das Wochenende. Es ist schön, ohne die Arbeit diesen ganzen Smalltalk zu machen und zwar mit einer lecker Weinschorle zum Beispiel, ne? Und diesem Song hier, der im Hintergrund schon läuft, es ist Magnetic von The Bowser. Passt für mich perfekt zu diesem Summer-Vibe, den, ja, um den es einfach geht, ja, im Sommer, finde ich. Zumindest. 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

0: 5 Minuten vor 8:30.
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0: 2 Minuten vor 9:30. Schön, dass ihr da seid, meine Lieben. Hier ist die Galaxy Morning Show mit Felix. Es ist Dienstagmorgen und wir gehen rein, Leute. Das bedeutet, wir gönnen uns ganz frischen Sound von Ed Sheeran. Repeated hat er gemacht, zusammen mit Martin Garrix. Richtig geile Nummer. Ich freue mich sehr, die zu spielen. Klingt richtig spacey so ein bisschen, ne? Aber ist sehr, sehr geil. Und rein geht's mit einer Frau, die nicht alleine herkommt, sondern mit einem riesigen Jazz-Big-Band-Orchester. Es ist Ray mit Where is my Husband. Gibt euch schöne Power mit echten Instrumenten von echten Menschen gespielt. Um 9:45 die besten aktuellen Hits hier auf Radio Galaxy gleich.
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10: Ich bin Angela Kress. Guten Morgen. Wer im Pflegeheim betreut werden muss, muss immer mehr Kosten selbst tragen. Laut Verband der Ersatzkassen sind es im ersten Jahr im Heim bundesweit durchschnittlich rund 3.360 € pro Monat. Fiona

0: Ennert berichtet. Grund für die höheren Kosten sind vor allem zwei Faktoren. Zum einen sind die Löhne für Pflegekräfte gestiegen, zum anderen sind Unterkunft und Verpflegung teurer geworden. Das sei natürlich berechtigt, sagt der Verband der Ersatzkassen, dürfe aber nicht zu einer immer stärkeren Belastung der Pflegebedürftigen führen. Die geplanten Reformpläne von Bundesgesundheitsministerin Nina Wagen dürften die Situation noch weiter verschärfen.
1: Die Deutsche Krankenhausgesellschaft befürchtet, dass jede dritte Klinik das Krankenkassensparpaket nicht überleben wird. Vorstandschef Gass sagte der Rheinischen Post, dass die Reform die Kreditwürdigkeit der Häuser senke. Schon jetzt hätten viele nur finanzielle Rücklagen für 4 Wochen. Besonders bedroht seien Grund- und Regelversorger in ländlichen Regionen. Neue Erkenntnisse nach der Feuerkatastrophe in Thailand. Die Ermittler haben mögliche Sicherheitsmängel festgestellt. Laut Innenministerium war etwa ein Fluchtweg auf der Rückseite des Lokals durch einen Süßwarenstand blockiert. Das Feuer war am Sonntagabend in einem Pub in Bangkok ausgebrochen. Medien berichten von mindestens 30 Toten und mehr als 70 Verletzten. Wer mit dem Auto unterwegs ist, kennt wohl das Problem. Oft gibt es auf Rastplätzen kein Toilettenpapier oder die Seifenspender sind leer. In einer Stichprobe hat der ADAC 50 unbewirtschaftete Rastplätze getestet. Fast die Hälfte bekam die Note mangelhaft oder sehr mangelhaft. Rund jeder fünfte schnitt gut ab. Zentrale Schwachstelle war in vielen Fällen die Toilettenanlage.
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3: Mit Jutta Schindler. Die Polizei bittet euch, die Augen nach einem 17-Jährigen aus dem Vogtland offen zu halten. Möglicherweise befindet er sich in Plauen. Seit Samstagvormittag ist der 17-Jährige Fritz D. aus Pausa nicht mehr aufgetaucht. Er ist 1,80 Meter groß, schlank, hat teils blondierte Haare und einen Kinnbart. Als auffällig beschreibt die Polizei seine blauen Augen und eine Narbe auf dem linken Handrücken. Vermutlich hat er einen Jogginganzug und schwarze Nike-Schuhe an. Außerdem trägt er oft eine schwarze Umhängetasche. Falls ihr wisst, wo sich der Vermisste befindet, meldet euch bitte bei der Polizei in Plauen oder bei einer anderen Dienststelle.
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5: Aktuell 19 Grad. Es gibt einen Mix aus Sonne und Wolken nachmittags bzw. gegen Abend. Da kann es mal regnen und auch gewittern. Plant euer Outfit also mal mit Regenjacke. On top werden es am Nachmittag bis zu 31 Grad, der Galaxy-Wettertrend. Ab morgen sollte es dann trocken bleiben, die Sonne kommt auch wieder häufiger raus.
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3: Hallo zu euch auf die Straßen auf der A70 Bamberg Richtung Schweinfurt-Wenneck. Zwischen Bamberger Hafen und Fähre-Trunstadt ist der Standstreifen blockiert. Da steht ein defekter LKW, auch der rechte Fahrstreifen ist hier blockiert. Und in der Gegenrichtung A70 Schweinfurt-Wenneck Richtung Bamberg zwischen Haßfurt und Knetzgau ist der Standstreifen und auch der rechte Fahrstreifen blockiert. Und dann haben wir noch die B4-Höhe unter Siemau in Fahrtrichtung Coburg. Da steht ein Pannenfahrzeug.
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3: Die stehen gerade einmal in Geisfeld, Ortseingang von Bamberg kommend in der 30er-Zone. Außerdem in Wellitsch, Höhe der Feuerwehr. Und einen haben wir noch auf der A70 am Bamberger Kreuz in der Überleitung zur A73 auf der Brücke. Habt ihr auch noch was gesehen? Schickt uns gerne durch an die 0800 007 0076. Alle Staus und Blitzer gibt's auch online unter radiogalaxy.de und in unserer kostenlosen App. Euch noch eine gute Fahrt und kommt gut und sicher an.
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0: 8:40 Uhr.
1: Die Deutschen sind raus, trotzdem ist die WM für mich aus diesem Grund hier noch spannend. Na, weil ich doch Albert Franzose bin. Bonjour, meine Lieben. Felix hier. Zwei absolute Top-Favoriten treffen heute im Halbfinale der Fußball-WM aufeinander. Frankreich gegen Spanien. Heute um 21 Uhr ist Anpfiff. Wer das

Spiel trotzdem als Deutscher verfolgt und noch ein echtes Crepe-Rezept für die Watch-Party brauchen sollte, der schreibe jetzt eine WhatsApp an die 0800 007 0076 und ich schick's euch durch. Viel Spaß beim Spiel und schönen Dienstagmorgen. 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

trotzdem als Deutscher verfolgt und noch ein echtes Crepe-Rezept für die Watch-Party brauchen sollte, der schreibe jetzt eine WhatsApp an die 0800 007 0076 und ich schick's euch durch. Viel Spaß beim Spiel und schönen Dienstagmorgen. 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
1: Welcome to the paradise. 10 vor 9. 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
1: Felix hier, guten Morgen. Es surrt, zwickt und sticht wieder ordentlich. Wespen, Hornissen, Mücken und Bremsen, die feiern dieses Jahr eine kleine Hochsaison. Der Grund, das Wetter war für sie ein richtiger Volltreffer. Erst war es kalt, dann warm, dazu Regen, perfekt für volle Nester und jede Menge Nachwuchs. Aber Wespen und Hornissen sind echte Naturhelfer und machen Jagd auf andere Insekten. Falls ihr ein Nest entdecken solltet, lieber Finger weglassen und die Profis vom Bund Naturschutz ranlassen. Und für einen entspannten Sommer gilt, Essen abdecken, Krümel wegräumen und kein Wasser stehen lassen. Und jetzt einen guten Start in den Dienstagmorgen. 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

0: Schön, dass ihr dabei seid. Hier ist die Galaxy Morning Show mit Felix am Dienstagmorgen und wir gehen mit One Republic und Need Your Love nicht nur in diesen Dienstagmorgen rein, sondern auch vielleicht zur ersten Kaffeepause oder zur Metzgerei. Leberkäse, ihr wisst, ne? Need Your Love ist die aktuelle Nummer. One Republic machen seit 1000 Jahren gefühlt schon Musik und schaffen es immer wieder Hits zu machen. Ryan Tedder, der Frontmann, wirklich ein unfassbar talentierter Songwriter, macht so viele Hits auch für andere Leute, ne? Also für One Republic, da reicht's gar nicht mal. So viel Zeit haben die gar nicht zum Aufnehmen. Die ganzen Hits gehen noch an andere Artists raus. Und ich liebe ja One Republic. Ich bin mit denen aufgewachsen, mit Apologize, Dub and Stare und so weiter. Und dass die immer noch am Start sind, das macht mich einfach glücklich. Und euch wahrscheinlich auch. Kato ist noch da mit Turn the Lights Off um kurz nach 9. Und das sind die besten aktuellen Hits für euch. Gleich hier auf Radio Galaxy.
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0: 9:01 Uhr.
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9: Ich bin Angela Kress. Guten Morgen. Bis Juli gab es mehr als 5.800 Anträge, die Wehrpflicht zu verweigern. Das berichtet das Redaktionsnetzwerk Deutschland. Die Wehrpflicht ist seit Jahren ausgesetzt, bleibt aber im Grundgesetz verankert und damit auch die Möglichkeit, den

0: Dienst zu verweigern, Diana Kramer.
1: Dass das immer mehr tun, dürfte an der angespannten Sicherheitslage liegen, aber auch am Gesetz über den neuen Wehrdienst, das seit 1. Januar in Kraft ist. Es basiert primär auf Freiwilligkeit. Sollte die freiwillige Rekrutierung nicht ausreichen, kann der Bundestag per Gesetz eine Bedarfswehrpflicht anordnen.
0: Bundesfamilienministerin Prien will den Unterhaltsvorschuss für Jugendliche nur noch bis zum 16. Geburtstag zahlen, weil gespart werden muss. Kritik an den Plänen kommt vom Kinderschutzbund. Bundesgeschäftsführer Grein sagte dem Redaktionsnetzwerk Deutschland, das würde die Chancenungleichheit noch weiter verschärfen. Das Signal an Kinder und Jugendliche sei, wenn es eng wird, zählt ihr am wenigsten. Während der Hitzewelle Ende Juni sind in Deutschland mehr Menschen gestorben als sonst im Schnitt. Laut Zahlen des Statistischen Bundesamts lagen die Sterbefallzahlen gut 30% über dem mittleren Wert der 4 Vorjahre. Insgesamt registrierten die Statistiker für den Juni ein Plus von 9%, für den April und den Mai jeweils ein leichtes Minus. Großeinsatz in Kiel. Hunderte Beamte führen da eine DNA-Untersuchung in einem Hochhaus durch. Hintergrund ist laut Polizei ein Vorfall Anfang Juni. Ein Unbekannter soll einen Pflasterstein aus dem Wohnhaus auf einen Streifenwagen geworfen haben. Eine Polizistin wurde verletzt und ist nicht mehr dienstfähig. Auf dem Stein wurden DNA-Spuren gefunden. Die sollen jetzt mit der DNA der Hausbewohner abgeglichen werden.
2: Und jetzt Aktuelles aus Oberfranken.
3: Mit Jutta Schindler. Bis Februar hatten viele diesem Begriff keine Aufmerksamkeit geschenkt in der Region. Damals hat die Polizei ihre Ermittlungen öffentlich gemacht. Es geht um sogenannte Baller-Liquids, also E-Zigaretten, die gefährliche Cannabinoide enthalten. Die können beim Inhalieren Herzrasen, Panikattacken, Krampfanfälle und im schlimmsten Fall sogar den Tod verursachen. Im Zuge der Ermittlungen ist auch herausgekommen, dass der Sonnenplatz in Hof ein Umschlagsplatz für diese Baller-Liquids sein soll. 4 mutmaßliche Dealer stehen seit Ende Juni vor dem Landgericht Hof. Sie hatten zum Prozessauftakt gestanden, dass sie mit dem Handel ihren eigenen Konsum decken wollten. Heute soll das Urteil gegen die 4 Syrer fallen, die wie viele Abnehmer selbst noch Jugendliche sind.
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5: Jetzt am Morgen um die 20 Grad. Sonne und Wolken wechseln sich tagsüber ab. Gegen Nachmittag und Abend kann es dann regnen und gewittern. On top Höchstwerte bis zu 31 Grad. Der Galaxy-Wettertrend. Morgen sollte es trocken bleiben. Die Sonne kommt öfter mal durch. Donnerstags wird es noch eine Schippe sommerlicher sogar.
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3: Hallo Zeug auf die Straßen. Auf der A70 Bamberg Richtung Bayreuth in der Ausfahrt Stadelhofen. Da ist eine verlorene Ladung. Außerdem A70 Bamberg Richtung Schweinfurt-Werneck zwischen Bamberger Hafen und Viere-Thunstadt. Da ist der Standstreifen und auch der rechte Fahrstreifen blockiert. Hier steht ein defekter LKW. Und die A70 Schweinfurt-Werneck Richtung Bamberg, also die Gegenrichtung zwischen Haßfurt und Knetzgau, ist der Standstreifen und auch der rechte Fahrstreifen blockiert.
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3: Die stehen gerade einmal in Bammersdorf beim alten Bäcker in der 30er-Zone. Außerdem in Forchheim in der Karolingerstraße Höhe der Schule. Da sind auch 30 erlaubt. Und in Bamberg in der Feldkirchenstraße Höhe der Uni. Habt ihr sonst noch was gesehen? Schickt uns gerne durch an die 0800 007 0076. Alle Staus und Blitzer gibt's auch online unter radiogalaxy.de und in unserer kostenlosen App. Euch noch eine gute Fahrt und kommt gut und sicher ans Ziel.
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Felix hier, guten Morgen. Da strandet in Deutschland ein Wal, alle drehen durch, Menschen und Medien gleichermaßen. Die einen wollten ihn retten, obwohl da eigentlich nichts mehr zu retten war. Die anderen wollten ihn sprengen, um ihn zu erlösen. Wiederum andere gaben ihm den Namen Hope und erstellten massig KI-Songs, um ihm zu gedenken. Aus dieser ganzen Geschichte ist jetzt tatsächlich ein richtiges Theaterstück gemacht worden. Ich habe vorhin Bilder davon gesehen, es ist wirklich mal was ganz was anderes. Es heißt Timmy. Die Hope stirbt zuletzt. Das Ganze ist sehr an die Passion Christi angelehnt, nur dass statt Jesus eben ein großer aufblasbarer Wal die Hauptrolle hatte. Manche Zuschauer waren schockiert, andere total amüsiert, da das Timmy-Theaterstück den ganzen Rummel rund um das Thema satirisch ganz gut aufgearbeitet hat. Und ich liebe modernes Theater genau für sowas. 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

0: 9.16 Uhr.
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0: 9.28 Uhr. Die Galaxy Morning Show hier mit Felix an diesem Dienstagmorgen. Ich freue mich sehr, dass ihr dabei seid. Und ich freue mich auch sehr, dass wir uns dem Wochenende nähern. Ja, es ist Dienstag, Felix, entspann dich mal. Aber ich möchte trotzdem irgendwo hinschauen, wo es irgendwie gerade ein bisschen entspannter ist. Und das machen wir jetzt einfach mal bis dahin. Aber natürlich, ne, gehen wir erstmal in diese Frühschicht rein und in die nächsten. Ich habe fantastischen Sound von Jennifer Lopez dabei. Die ist endlich wieder da. Mit Save Me Tonight hat sie sich zusammengetan mit David Guetta und eine weitere Clubhymne rausgehauen. Freue ich mich sehr drauf. In knapp 10 Minuten gibt es das auf die Ohren. Und Olivia Rodrigo ist auch noch nach einer längeren Pause wieder da mit ihrer Single Drop Dead. Ist ein bisschen entspannter, ist aber auch nicht schlecht zum Reinstarten. Um kurz nach 9:30 hier auf Radio Galaxy. Die besten aktuellen Hits.
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0: 9.37 Uhr.
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0: 9.40 Uhr.
1: Friseurläden und die WM sind ein Perfect Match. Felix hier, guten Morgen. Eine Meme-Seite hat sich Gedanken gemacht, welche neue Friseurläden mit pfiffigen Wortwitzen wohl nach der Fußball-WM aufmachen würden. Zum Beispiel könnt ihr euch die Haare mal beim FIFA World Cut machen lassen. Oder ihr lasst euch stylen bei Besser wird's nicht. Freshe Frisuren gibt's auch bei Joshua Kimmich. Harry Kane ist auch nicht zu unterschätzen. Oder wir gehen einfach alle zu Haarland. Sorry.

0: Die Welt hat jetzt viermal Kaulitz.
1: The party has arrived. 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Wake up, motherfucker.
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0: Felix hier, guten Morgen. Alle reden mal wieder über Bill und Tom Kaulitz, denn die beiden gibt's ab sofort als Wachsfiguren bei Madame Tussauds in Berlin. Für das Museum war das übrigens auch eine Premiere. Zum ersten Mal wurden dort nämlich Zwillinge enthüllt. Beide wussten übrigens bis zum Termin nicht, wie ihre Figuren aussehen würden. Wäre für mich schon ein bisschen gruselig, aber ein bisschen Spannung muss ja auch sein. Für Tom war es die erste Wachsfigur, für Bill schon die zweite, denn 2008 gab es ihn schon mal mit legendärer Tokyo-Hotel-Frisur. Und weil Geschwister sich immer ganz doll lieb haben, konnte sich Bill natürlich auch nicht verkneifen, vorab zu fragen, ob die Künstler Toms, ich zitiere, Knetgesicht überhaupt richtig getroffen haben. Aber scheinbar sind beide ganz zufrieden mit dem Ergebnis. Also gibt's ab jetzt schon 4 von diesen Kaulitzen. 2 echte und 2 aus Wachs. Schönen Dienstagmorgen jetzt. Frische neue Trends immer um diese Zeit hier auf Radio Galaxy.

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9: Ich bin Angela Kress. Zum neuen Schuljahr werden sie wieder massenhaft benötigt, Stifte, Hefte und andere Schulsachen. Übermäßig teuer wird es nicht, sagt das Statistische Bundesamt. Testkäufer haben herausgefunden, dass Schulbücher im Schnitt 2,3% mehr kosten als vor einem Jahr, also im Rahmen der allgemeinen Teuerung liegen. Schulhefte und Zeichenblöcke sind minimal günstiger geworden. Wer im Pflegeheim betreut werden muss, muss immer mehr Kosten selbst tragen. Laut Verband der Ersatzkassen sind es im ersten Jahr im Heim bundesweit durchschnittlich rund 3.360 Euro pro Monat. Fiona Reinhardt berichtet.
10: Grund für die höheren Kosten sind vor allem zwei Faktoren. Zum einen sind die Löhne für Pflegekräfte gestiegen, zum anderen sind Unterkunft und Verpflegung teurer geworden. Das sei natürlich berechtigt, sagt der Verband der Ersatzkassen, dürfe aber nicht zu einer immer stärkeren Belastung der Pflegebedürftigen führen. Die geplanten Reformpläne von Bundesgesundheitsministerin Nina Wagen dürften die Situation noch weiter verschärfen.
9: Die Polizei durchsucht seit dem Morgen Räume der Justizvollzugsanstalt Rheinbach sowie Wohnungen in NRW und Rheinland-Pfalz. Hintergrund sind demnach Ermittlungen gegen mehrere Justizbedienstete, die sich nicht an Regeln gehalten haben sollen. Aber auch gegen Inhaftierte und Ex-Inhaftierte werde ermittelt. Anfang Mai hatte es Durchsuchungen in der JVA Euskirchen gegeben. Dort sollen Mitarbeiter gegen monatliche Zahlungen vor Kontrollen gewarnt haben. Im Mai sind sowohl der reale Umsatz als auch die Zahl der Beschäftigten in Bayerns Gastgewerbe gesunken. Das geht aus Zahlen des Statistischen Landes.

0: Finanzamts hervor. Gegenüber dem Vorjahr gab es zwar ein Plus von gut 1% beim Umsatz, rechnet man allerdings etwa die Inflation mit ein, dann steht unterm Strich ein Minus von gut 4%. Ein Plus verzeichneten zum Beispiel Campingplätze.
1: Und jetzt Aktuelles aus Oberfranken.
2: Mit Jutta Schindler. Die Gesundheitsreform der Bundesregierung sorgt weiter für Kritik, auch hier in der Region. Sowohl die Bamberger Bundestagsabgeordnete Lisa Badum von den Grünen als auch die SPD Bamberg warnen vor den Folgen für Krankenhäuser, Beschäftigte und Patienten. Kernpunkt ist das neue Gesetz zur Stabilisierung der Krankenkassenbeiträge. Kritiker bezweifeln, dass die Beiträge dadurch tatsächlich stabil bleiben. Stattdessen werde an vielen Stellen gespart. Lisa Badum warnt unter anderem vor finanziellen Belastungen für kommunale Krankenhäuser sowie vor Einschnitten in der psychotherapeutischen Versorgung. Nach Berechnungen der Bayerischen Krankenhausgesellschaft könnten bayernweit Stellen in Kliniken wegfallen. Auch die kommunalen Haushalte würden zusätzlich belastet. Die Reform ist beschlossen. Ob und in welchem Umfang sie tatsächlich Auswirkungen auf Kliniken, Beschäftigte und Versicherte haben wird, dürfte sich in den kommenden Monaten zeigen.
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2: Wir haben heute viel Sonnenschein, aber auch ein paar Wolken bei uns in der Region. Teilweise gibt's auch ein paar Schauer. Das Ganze bei rund 26 bis 30 Grad. In Baunach bei Bamberg, da haben wir gerade so 21 Grad. Der Galaxy-Wetter-Trend. Am Mittwoch dann ein Sonne-Wolken-Mix. Das Ganze tatsächlich ohne Schauer- oder Gewitterrisiko. Da haben wir dann bis zu 27 Grad und am Donnerstag weiterhin ganz viel Sonnenschein, auch mit ein paar Wolken hier. Niederschlagsfrei bleibt es auch am Donnerstag, da dann 27 bis 30 Grad.
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2: Hallo liebe Autofahrer, auf der A72 Hof Richtung Plauen zwischen dem Dreieck Bayerisches Vogtland und Hof Nord. Da ist gerade eine Unfallaufnahme, der Standstreifen ist hier blockiert. Außerdem A70 Bamberg Richtung Bayreuth in der Ausfahrt Stadelhofen, da ist eine verlorene Ladung auf der Fahrbahn. Und nochmal A70 Bamberg Richtung Schweinfurt-Werneck zwischen Bamberger Hafen und Viere-Thronstadt. Da ist der Standstreifen und auch der rechte Fahrstreifen blockiert, hier steht ein defekter LKW.
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2: Die stehen gerade einmal in Wunsiedel am Jugendzentrum. Beidseitig wird hier geblitzt, außerdem in Bamberg in der Armeestraße. Und einen haben wir noch in Pommersfelden, Höhe des Sportplatzes. Habt ihr sonst noch was gesehen? Schickt uns gerne durch. Am besten per WhatsApp an die 0800 007 0076. Alle Staus und Blitzer gibt's auch online unter radiogalaxy.de und in unserer kostenlosen App. Euch noch eine gute Fahrt.
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0: Wespen-Hai.
1: 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Hi, und vielleicht ist es euch auch schon aufgefallen, in diesem Jahr gibt es irgendwie besonders viele Wespen und Hornissen und Mücken und Bremsen. Ist tatsächlich auch so. Der Grund, das Wetter war für die halt einfach mega gut. Erst kalt, dann warm, dann Regen. Was haben wir davon? Volle Nester und jede Menge Nachwuchs. Aber falls ihr ein Nest entdeckt, Finger weg und die Profis vom Bund Naturschutz ranlassen. Ne? Was Wespen und Hornissen angeht, damit ist ja auch nicht zu spaßen. Und für einen entspannteren Sommer gilt, Essen abdecken, Krümel weg, kein Wasser stehen lassen und hier und da auch mal einsprühen. Also, kommt gut durch, ihr Lieben. Habt einen schönen Dienstag.

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1: Hi, ihr seid bei Radio Galaxy und ich weiß, manchmal ist diese Anziehungskraft von Backe und Schreibtisch schon sehr groß. Vielleicht bei euch ja heute auch. Meine Nacht war Aurora. Also da wünschte man sich, man könnte einfach mal kurz einen kleinen Nappy machen. Wir machen was gegen den Müdigkeitsanfall jetzt am Schreibtisch. Harry Styles, Alesso, Katy Perry, Jenny und Doji. Gibt's gleich bei euch die besten aktuellen Hits.
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Radio Galaxy, hi. Na, Bock auf ein Eis? Gut, das macht dann bitte 95 Euro für ein Eis. Leute, in der süditalienischen Gemeinde Ruvo di Puglia bei Bari sorgt so ein Luxuseis gerade für sehr viel Diskussionen. Die Gelateria Mocambo verkauft dort das Lo Scretto del Re. Keine Ahnung, Leute, ich kann kein Italienisch. Ich hoffe, ich habe das einigermaßen gut ausgesprochen. Ja, und dieses Eis kostet eben 95 Euro. Das Besondere wird mit Safran und essbarem Blattgold veredelt. Und ich würde jetzt mal sagen, 95 Euro für ein Eis, habt ihr noch alle Latten am Zaun? Kein Mensch kauft das, aber tatsächlich stehen die Leute Schlange und kommen sogar extra aus dem Ausland dahin, um diese Spezialität zu probieren. Kann man machen, muss man aber auch nicht. Ich glaube, die Eisdiele um die Ecke hat mindestens genauso leckeres Eis. Vielleicht nicht so fancy, aber lecker. Ne? In diesem Sinne, gönnt euch mal wieder. Aber bitte kein Eis für 95 Euro. 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

0: Kurz vor 11, ihr seid bei Radio Galaxy. Die besten aktuellen Hits warten gleich auf euch mit ein paar Jungs und Mädels, die definitiv gute Laune machen. Und ich liebe solche Songs, die man einfach aufdreht und weiß, hey, die nächsten 3 Minuten machen einfach nur Spaß. Ne? Leonie ist gleich mit dabei. Jason Derulo ist so ein Kandidat. Estes. Und die besten aktuellen Hits mit Robin Schulz gleich.
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6: Ich bin Gregor Jusse Moser. Vor 5 Jahren starben 185 Menschen, als unter anderem im Ahrtal in Rheinland-Pfalz Flüsse und Becher über die Ufer traten. Heute wird der Opfer gedacht, Lea Matschulat berichtet.
7: Bundespräsident Steinmeier erinnert im Ahrtal an die Menschen, die bei dem Hochwasser ihr Leben verloren haben, an diejenigen, deren Haus nach der Flut nicht mehr bewohnbar war, an die Verletzten. Und er wird auch im Landtag in Nordrhein-Westfalen an einer Gedenkveranstaltung teilnehmen. Das Hochwasser der Ahr hatte auch in NRW massive Auswirkungen, damals 2021.
6: Nach dem Ende der Antragsfrist für die Fluthilfen im Ahrtal und anderen Hochwassergebieten sind bundesweit bisher gut 6 Milliarden Euro aus einem Sondervermögen ausgezahlt worden. Das hat das Bundesfinanzministerium mitgeteilt. Bis zu 30 Milliarden Euro hat der Bund bereitgestellt. Bewilligungen sind noch bis Ende 2030 möglich. Wer mit dem Auto unterwegs ist, kennt wohl das Problem. Oft gibt es auf Rastplätzen kein Toilettenpapier oder die Seifenspender sind leer. In einer Stichprobe hat der ADAC 50 unbewirtschaftete Rastplätze getestet. Fast die Hälfte bekam die Note mangelhaft oder sehr mangelhaft. Rund jeder 5. schnitt gut ab. Zentrale Schwachstelle war in vielen Fällen die Toilettenanlage. Bundesfamilienministerin Prien will den Unterhaltsvorschuss für Jugendliche nur noch bis zum 16. Geburtstag zahlen, weil gespart werden muss. Kritik an den Plänen kommt vom Kinderschutzbund. Bundesgeschäftsführer Grein sagte dem Redaktionsnetzwerk Deutschland, das würde die Chancenungleichheit noch weiter verschärfen. Das Signal an Kinder und Jugendliche sei, wenn es eng wird, zählt ihr am wenigsten.
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8: Mit Jutta Schindler. Mit so

0: Einem Andrang hatten selbst die Veranstalter nicht gerechnet. Rund 15.000 Besucher waren am Sonntag zum ersten gemeinsamen Tag der offenen Tür der Bamberger Polizeidienststellen gekommen. Diese Bilanz hat die Polizei jetzt gezogen. Anna Blender aus der Nachrichtenredaktion mit den Einzelheiten.
1: Schon vor dem offiziellen Start mussten die Tore früher geöffnet werden, weil sich davor lange Schlangen gebildet hatten. Besonders gefragt waren der Polizeihubschrauber, Streifenwagen, Diensthunde und Pferde. Auch Vorführungen mit dem Wasserwerfer oder Einblicke in die Kriminaltechnik lockten viele Besucher an. Daneben informierte die Polizei über Betrugsmaschen, Verkehrssicherheit und Karrieremöglichkeiten. Auch Feuerwehr, BRK, ADAC und Verkehrswacht waren mit dabei. Außerdem kamen durch den Verkauf von Kaffee und Kuchen rund 3.000 Euro für einen guten Zweck zusammen.
0: Nach dem großen Erfolg dürfte eine Neuauflage des Tags der offenen Tür zumindest nicht ausgeschlossen sein, heißt es von der Polizei.
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0: Wir haben heute viel Sonnenschein, aber auch ein paar Wolken bei uns in der Region. Teilweise gibt es auch ein paar Schauer. Das Ganze bei rund 26 bis 30 Grad. In Baunach bei Bamberg, da haben wir gerade so 21 Grad. Der Galaxy-Wettertrend am Mittwoch, dann ein Sonne-Wolken-Mix. Das Ganze tatsächlich ohne Schauer- oder Gewitterrisiko. Da haben wir dann bis zu 27 Grad und am Donnerstag weiterhin ganz viel Sonnenschein, auch mit ein paar Wolken hier. Niederschlagsfrei bleibt es auch am Donnerstag, da dann 27 bis 30 Grad.
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4: Servus, liebe Autofahrer. Kurzer Blick auf die Straßen. Wir legen los auf der A3 in Nürnberg Richtung Frankfurt zwischen Würzburg-Randersacker und Würzburg-Kist. Aktuell 6 Kilometer Stau. Wenn ihr dort unterwegs seid, bitte plant 25 Minuten mehr ein. Außerdem A9 Nürnberg Richtung Berlin zwischen Blech und Weidensee. Es hat einen Unfall gegeben. Hier sind Personen an der Unfallstelle auf der Fahrbahn. Fahrzeugteile liegen auf der Autobahn. Standstreifen ist blockiert. Stau baut sich momentan auf. Wenn ihr hier unterwegs seid, bitte fahrt vor. Vorsichtig. Geblitzt wird Bamberg, Armeestraße und in Amberg steht einer in der äußeren Reigeringer Straße. Staus und Blitzer bitte auch heute Vormittag direkt zu uns ins Studio schicken. Die kostenlose Galaxy Hotline dazu ist die 0800 007 0076. Danke und gute Fahrt.
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Radio Galaxy hier, hi. Kleine Quizfrage in die Bürorunde. Was ist Couture? Ja, habe ich noch nie gehört, vielleicht geht's euch ähnlich, aber Couture ist eine Küstenstadt in Montenegro und die schönste Stadt in ganz Europa. Das ist krass, oder? Es gibt jetzt gerade so ein Ranking und da ist eben nicht Paris oder whatever, Prag ganz oben, sondern eben Couture. Müssen wir uns merken, das ist eine süße kleine Stadt, 13.000 Einwohner, UNESCO-geschützte Altstadt, enge Gässchen, venezianische Paläste, sieht toll aus zwischen Bergen und Meer. Ja, müssen wir auf jeden Fall mal hin. Auf Platz 2, auch eine Stadt, die ich noch nie gehört habe, Syrakus auf Sizilien. Danach kommt Valencia, Istanbul und Lyon. Also als kleine Inspo für euren nächsten Städtetrip.

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Hi, wir machen kurz einen Abstecher ins Jahr 2012. Damals war Instagram süße 2 Jahre alt und viele von uns haben die App nur genutzt, um Filter drauf zu hauen auf unsere Bilder und um sie dann auf Facebook hochzuladen. TikTok gab es noch gar nicht, Snapchat war gerade mal am Anfang und jeder hatte das iPhone 5 als das neueste Teil, was man so haben musste. Ja, und aus diesem Jahr war dieser Song hier und wir Millennials feiern den natürlich immer noch und Gen Z erkennt diesen Song jetzt neu für sich, weil ja, diese alten Banger rausgeholt werden und auf TikTok gepostet werden. Justin Bieber und Beauty

0: euch euren Vormittag mit uns. Ihr seid bei Radio Galaxy. Die besten aktuellen Hits gleich mit der erfolgreichsten Boyband im Moment. BTS und Swim. Martin Garrix ist mit dabei, Kamrat und Kygo gleich nach halb.
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0: Radio Galaxy hier, hi. Wo sind eigentlich die Millennials, die damals die kreischenden Tokyo-Hotel-Fans als Teenager auf den Konzerten waren und jetzt super gerne den Podcast von den zwei Mäusen hören? Also ich bin auf jeden Fall so eine. Tom und Bill sind aber auch einfach cool, oder? Also ich liebe die, die sind so sympathisch. Gerade wieder Top-Thema die beiden, denn sie haben es zu Madame Tussauds in Berlin geschafft, haben dort ab sofort Wachsfiguren. Heute Morgen gehört bei Felix im Trend-Update.
1: Für das Museum war das übrigens auch eine Premiere. Zum ersten Mal wurden dort nämlich Zwillinge enthüllt. Beide wussten übrigens bis zum Termin nicht, wie ihre Figuren aussehen würden. Wäre für mich schon ein bisschen gruselig, aber ein bisschen Spannung muss ja auch sein. Für Tom war es die erste Wachsfigur, für Bill schon die zweite, denn 2008 gab es ihn schon mal mit legendärer Tokyo-Hotel-Frisur. Also gibt es ab jetzt schon 4 von diesen Kaulitzen, 2 echte und 2 aus Wachs.
0: Ja, aber beide ganz happy mit dem Ergebnis. Ich muss sagen, wurde gut getroffen auf jeden Fall. Können wir uns ab sofort angucken bei Madame Tussauds in Berlin, wenn ihr auf City Tour.

0: Kurz vor 12. Hi, wir läuten gleich die wohlverdiente Mittagspause ein. Die besten aktuellen Hits gleich für euch mit Bibi Rexha. Mai Smith singt uns ein Ständchen. Leonie ist mit dabei. Und einer meiner Favorites im Moment, Jason Rudo und Mi Chico, gibt's gleich bei euch.
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13: Ich bin Gregor Jusse Moser. Auf den Tag genau 5 Jahre ist die verheerende Flutkatastrophe im Ahrtal jetzt her. 185 Menschen kamen in Rheinland-Pfalz und Nordrhein-Westfalen ums Leben. Um solche Unglücke zu vermeiden, fordert die Caritas gegenüber dem Redaktionsnetzwerk Deutschland eine komplette Neuaufstellung des Katastrophenschutzes. Vorstand Oliver Müller sagte, eine Warn-App hilft nichts, wenn die Leute danach nicht wissen, was sie tun sollen. Gegen einige Justizbeamte laufen in Nordrhein-Westfalen Ermittlungen. Es gibt Razzien. Mehr von Fiona Reinhardt.
14: Im Fokus der Razzia stehen nicht nur Justizbeamte, sondern auch Inhaftierte und ehemalige Inhaftierte der JVA Rheinbach. Einen ähnlichen Fall gab es erst Anfang Mai in Euskirchen. Hier wurde gegen mehrere Mitarbeiter und ehemalige Häftlinge der JVA Euskirchen ermittelt. Dabei ging es um den Vorwurf, Gefängnismitarbeiter hätten regelrechte Bestechungsabos verkauft, bei denen man gegen eine monatliche Bezahlung vor Kontrollen gewarnt worden sein soll.
13: Im Jahr 2022 hat es in Bayern gut 8.000 sogenannte Einkommensmillionäre gegeben, fast 330 mehr als ein Jahr zuvor. Das hat das Bayerische Landesamt für Statistik mitgeteilt. Einkommensmillionäre sind Steuerpflichtige, deren Gesamtbetrag der Einkünfte mindestens 1 Million Euro beträgt. Insgesamt lag ihr Einkommen bei rund 23 Milliarden Euro. Mit Frankreich und Spanien bestreiten am Abend um 21 Uhr zwei der Top-Favoriten das erste Halbfinalspiel bei der Fußball-WM. Die Franzosen sind bisher mit 6 Siegen aus 6 Spielen durch das XXL-Turnier marschiert. Europameister Spanien wiederum kassierte bisher nur einen Gegentreffer.
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15: Mit Jutta Schindler. Eine gute Nachricht gibt es kurz vor dem Annafest in der Stadt Forchheim. Bürgermeister Udo Schönfelder gibt bekannt, dass der lang gesperrte obere Spielplatz im Kellerwald oberhalb vom Glockenkeller wieder freigegeben ist. Die Landesgewerbeanstalt ist in ihrem jüngsten Prüfbericht zu dem Ergebnis gekommen, dass die größere der beiden Absperrungen am oberen Kinderspielplatz zurückgebaut werden kann.

0: Ermittelt wurde, dass an der betreffenden Stelle die darunterliegenden Kellerstollen mit über 3 Meter dicken Festgestein überdeckt sind. Großflächige Firstausbrüche oder Verbrüche innerhalb der Keller sind nicht vorhanden. Deshalb wird die Absperrung nicht mehr benötigt. Die dort vorhandenen Spielgeräte wurden heute noch einmal gründlich vom städtischen Gartenamt auf Sicherheit geprüft. In den kommenden Tagen wird der Boden noch von Blättern gereinigt und mit Rindenmulch bedeckt. Der untere Teil des Spielplatzes muss noch weiter gesperrt bleiben.
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0: Wir haben heute viel Sonnenschein, aber auch ein paar Wolken bei uns in der Region. Teilweise gibt es auch ein paar Schauer. Das Ganze bei rund 26 bis 30 Grad. In Baunach bei Bamberg, da haben wir gerade so 21 Grad. Der Galaxy-Wettertrend. Am Mittwoch dann ein Sonne-Wolken-Mix. Das Ganze tatsächlich ohne Schauer- oder Gewitterrisiko. Da haben wir dann bis zu 27 Grad. Und am Donnerstag weiterhin ganz viel Sonnenschein. Auch mit ein paar Wolken hier. Niederschlagsfrei bleibt es auch am Donnerstag. Da dann 27 bis 30 Grad.
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Ihr seid bei Radio Galaxy. Hi, und vielleicht ist es euch auch schon aufgefallen, in diesem Jahr gibt es irgendwie besonders viele Wespen und Hornissen und Mücken und Bremsen. Ist tatsächlich auch so. Der Grund, das Wetter war für die halt einfach mega gut. Erst kalt, dann warm, dann Regen. Was haben wir davon? Volle Nester und jede Menge Nachwuchs. Aber falls ihr ein Nest entdeckt, Finger weg und die Profis vom Bund Naturschutz ranlassen. Was Wespen und Hornissen angeht, damit ist ja auch nicht zu spaßen. Und für einen entspannteren Sommer gilt, Essen abdecken, Krümel weg, kein Wasser stehen lassen und hier und da auch mal einsprühen. Also, kommt gut durch, ihr Lieben. Habt einen schönen Dienstag.

Und Galaxy, ja, hi, ganz heißer Sommerhit-Kandidat von einem, ja, ich würde mal sagen, auch heißen Typen, ne? Muss man jetzt auch mal so zugeben. Jason Derulo ist ja seit Jahrzehnten gefühlt im Business und haut immer mal wieder einen raus. Und diese Nummer darf in der Sommerplaylist nicht fehlen. Mi Chico jetzt für euch, die besten Aktien.

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1: Ihr seid bei Radio Galaxy. Hi, ich weiß ja nicht, ob euch das WM-Fieber gepackt hat. Mich jetzt nicht so wirklich. Ich weiß nur, dass heute Halbfinale ist. Frankreich gegen Spanien, morgen dann England, Argentinien. Und dann wissen wir auch Ende der Woche, wer dann die WM gewinnt. Da ist dann nämlich Finale. Und was mich wiederum interessiert, ist, dass es zum ersten Mal eine Halbzeitshow geben wird, so ähnlich wie beim Super Bowl. Ungefähr eine halbe Stunde mit dabei. Justin Bieber angeblich, Leute. Burner Boy, BTS, Madonna. Das Ganze ist von Chris Martin von Coldplay quasi künstlerisch.

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7: Ich bin Gregor Jussi Moser. Bundesfamilienministerin Prien verteidigt die geplanten Sparmaßnahmen beim staatlichen Unterhaltsvorschuss gegen wachsende Widerstände. Der ARD sagte sie, dass Elternteile, die keinen Unterhalt zahlen, stärker in die Verantwortung genommen werden müssten. Die Pläne sehen vor, dass der Staat nur noch bis zum 16. Geburtstag einspringt, wenn ein Elternteil den Unterhalt nicht zahlt. Einkaufen ist im Internet rund um die Uhr möglich,

0: Aber in den Läden herrscht an Sonntagen weiterhin gähnende Leere. Die Deutsche Industrie- und Handelskammer will das Ladenschlussgesetz kippen und fordert flexiblere Öffnungszeiten. Der Vorschlag lautet, Händler sollen selbst entscheiden können, ob sie sonntags öffnen möchten oder nicht. Die Sperrstunde ist aber nur einer der Gründe, wieso die Stimmung im Einzelhandel gerade nicht die beste ist. Das zeigt eine Umfrage des Handelsverbands unter 600 Unternehmen der Branche. Bei fast zwei Drittel von ihnen laufen die Geschäfte schlechter. Fiona Reinhardt berichtet.
1: Als größtes Problem nennen fast 80% der Händler die Kaufzurückhaltung. Dahinter folgen Bürokratie, Preisentwicklung, Mindestlohn und Energiekosten. Circa 40% der Händler bewerten ihre Geschäftslage in der Umfrage des Handelsverbands als schlecht. Die Stimmung bei Verbrauchern und Unternehmen liege auf dem gleichen Niveau wie im zweiten Corona-Lockdown.
0: An einer Bushaltestelle in Wertingen im Landkreis Dillingen an der Donau sind zwei 12-Jährige bei einem Unfall verletzt worden. Als der Bus gestern kam, wurde an der Bushaltestelle gedrängelt, so die Polizei. Die Kinder kamen mit ihren Füßen unter den Bus. Einer von beiden konnte den Fuß erst befreien, als der Bus zurücksetzte. Beide Schüler kamen ins Krankenhaus.
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3: Mit Jutta Schindler. Projektstart für den dritten Bauabschnitt für den Hochwasserschutz Kersbach. Wie das Tiefbauamt der Stadt Forchheim mitteilt, wird dafür die Straße nach Erfeldrich ab morgen gesperrt. Die Arbeiten dauern voraussichtlich bis zum 27. November. Die Kersbacher Straße ist zwischen Irl-Rinning und der Abzweigung Richtung Pinsberg für den Durchgangsverkehr dicht. Die Umleitungsstrecke wird über Poxdorf und Erfeldrich ausgeschildert. Im dritten Bauabschnitt werden die Zulaufgräben und Kanäle zum Rückhaltebecken hergestellt. Dazu ist es erforderlich, die Staatsstraße und den anliegenden Wirtschaftsweg mittels zweier Rahmendurchlässe und einem Oberflächenwasserkanal zu queren.
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3: Wir haben heute viel Sonnenschein, aber auch ein paar Wolken bei uns in der Region. Teilweise gibt es auch ein paar Schauer. Das Ganze bei rund 26 bis 30 Grad. In Baunach bei Bamberg, da haben wir gerade so 21 Grad. Der Galaxy-Wetter-Trend am Mittwoch, dann ein Sonne-Wolken-Mix. Das Ganze tatsächlich ohne Schauer- oder Gewitterrisiko. Da haben wir dann bis zu 27 Grad und am Donnerstag weiterhin ganz viel Sonnenschein, auch mit ein paar Wolken hier. Niederschlagsfrei bleibt es auch am Donnerstag, da dann 27 bis 30 Grad.
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5: Hi Autofahrer, kurzes Update. A3 Nürnberg Richtung Würzburg. Vorsicht zwischen Höchstadt Ost und Pommersfelden. Hier sind Reifenteile auf der Autobahn unterwegs. Ebenfalls A3, aber Nürnberg Richtung Frankfurt. Zwischen Rottendorf und Würzburg-Kist haben wir 7 Kilometer Stau. Hier braucht ihr gerade eine Stunde länger. Gutes Durchhaltevermögen. Und A9 Halle Leipzig Richtung Nürnberg. Zwischen Gefrees und dem Dreieck Bayreuth-Kulmbach staute sich auch über 7 Kilometer. Hier verliert ihr aber nur eine Viertelstunde aktuell. Habt ihr auch noch was gesehen? Ein Stau oder ein Blitzer? Dann sehr gerne kostenlos bei uns melden an die 0800 007 0076. Danke euch und gute Fahrt.
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hier at Radio Galaxy um kurz nach eins mit Moritz und gemeinsam kommen wir noch gut durch diesen Dienstagnachmittag. Natürlich auch mit den besten aktuellen Hits und das jetzt Teddy Swims am Start. Und Leute, ich liebe diese Nummer einfach wirklich wahr. Mr. Know-It-All. Von Anfang an ein richtiger Ohrwurm, finde ich, ist aber auch eine ganz entspannte Nummer. Ja, und dann seine Hammerstimme obendrauf. Das ist einfach für mich die perfekte Kombi. Ich hoffe für euch auch. Hier ist er für euch, Teddy Swims auf Radio Galaxy.

hier ist Radio Galaxy und ein Trio aus Norwegen, das ist gerade total angesagt, vor allem natürlich auch auf Social Media. The Bowser mit Magnetic, das ist ihr internationaler Durchbruch, würde ich jetzt mal behaupten, weil der geht so steil durch die Decke, dass es genau nach ihrem Plan gegangen ist. Sie wollten nämlich damit auch richtig durchstarten, deswegen ist der Song auch auf Englisch und ich sag so, es ist aufgegangen, diese Formel. Gibt's jetzt für euch auf die Ohren, das ist Magnetic für euch auf Radio Galaxy.

0: Liebe Frauen, was macht uns Männer attraktiv? Das ist eine Frage, die habt ihr gestellt bekommen bei einer Umfrage und das Ergebnis, das ist jetzt ganz frisch draußen. Sprechen wir gleich drüber in einer Viertelstunde und ich bin mir sicher, das interessiert vor allem alle Single-Männer. Dann können wir noch ein bisschen an uns arbeiten, bevor wir zum nächsten Date gehen. Es ist kurz vor 2, ihr hört Radio Galaxy mit den besten aktuellen Hits und wir starten natürlich auch gleich wieder durch und zwar direkt nach einem kurzen Verkehrsupdate ist Popqueen Taylor Swift für euch am Start mit ihrem großen Ohrwurm Opalite.
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0: Hi Autofahrer, kurzes Update. A3 Nürnberg Richtung Würzburg. Vorsicht zwischen Höchststand Ost und Pommersfelden. Hier sind Reifenteile auf der Autobahn unterwegs. Ebenfalls A3, aber Nürnberg Richtung Frankfurt. Zwischen Rottendorf und Würzburg-Kist haben wir 7 Kilometer Stau. Hier braucht ihr gerade eine Stunde länger. Gutes Durchhaltevermögen. Und A9 Halle Leipzig Richtung Nürnberg. Zwischen Gefrees und dem Dreieck Bayreuth-Kulmbach staute sich auch über 7 Kilometer. Hier verliert ihr aber nur eine Viertelstunde aktuell. Habt ihr auch noch was gesehen? Ein Stau oder ein Blitzer? Dann sehr gerne kostenlos bei uns melden an die 0800 007 0076. Danke euch und gute Fahrt.
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kurz hier. Real Talk, liebe Single-Männer. Es gibt jetzt eine Umfrage. Die Frauen sind hier gefragt worden. Was macht Männer so wirklich attraktiv? Und hier sind die Top 3 Skills für euch. Nummer 3, ein Instrument spielen, finden rund 95% der Frauen tatsächlich heiß. Ganz knapp davor, eine Fremdsprache oder mehrere sogar sprechen. Oh lala. Und die Nummer 1, Achtung. Im Radio moderieren. Nee, Spaß. Es ist Lesen. Finden fast alle Frauen attraktiv. Radio

0: Kurz vor zwei haben wir es, ihr hört Radio Galaxy und mit den besten aktuellen Hits starten wir natürlich auch rein in die neue Stunde. Ganz entspannte Nummer, American Girls von Harry Styles gleich bei uns in der Playlist und ganz, ganz frisch reingekommen, das Hammer-Feature von Leonie und Callum Scott. Stay heißt die Nummer, hören wir gleich gemeinsam mal rein hier auf Radio Galaxy.
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12: Ich bin Gregor Jusse Moser. Knapp eine Woche nach der Messerattacke an einem Gymnasium in Schongau gibt es neue Erkenntnisse. Die Generalstaatsanwaltschaft München sieht Hinweise auf ein extremistisches Motiv. Mehr Details nennen die Behörden aufgrund der laufenden Ermittlungen noch nicht. Dem 16-jährigen Verdächtigen wird vorgeworfen, 13-jährige Mitschülerinnen mit einem Messer angegriffen zu haben. Vor genau 5 Jahren starben 185 Menschen, als unter anderem im Ahrtal in Rheinland-Pfalz Flüsse und Bäche

0: Leiche über die Ufer traten. Diesem Unglück wird heute gedacht. Und viele spüren die Auswirkungen immer noch. Lea Matschulatz berichtet.
1: 5 Jahre nach dem Hochwasser ist längst noch nicht alles wieder aufgebaut. Weggespült wurden damals ja auch komplette Straßen, Sportplätze und Geschäfte. Von den Mitteln, die der Bund für den Wiederaufbau im Ahrtal und in der Region bereitstellt, sind bislang gut 6 Milliarden Euro ausgezahlt worden. Insgesamt liegt eine Summe von bis zu 30 Milliarden Euro bereit.
0: Bundesfamilienministerin Prien will den Unterhaltsvorschuss für Jugendliche nur noch bis zum 16. Geburtstag zahlen, weil gespart werden muss. Kritik an den Plänen kommt vom Kinderschutzbund. Bundesgeschäftsführer Grein sagte dem Redaktionsnetzwerk Deutschland, das würde die Chancenungleichheit noch weiter verschärfen. Die Münchner Ludwig-Maximilians-Universität hat jetzt einen Preisträger eines der renommiertesten internationalen Wissenschaftspreises in seinen Reihen. Der LMU-Präsident Matthias Tschöpp ist mit dem Bröhrmann Medical Innovation Award ausgezeichnet worden, dotiert mit 1 Million Euro. Bekommen hat er den für seine Forschung zur Stoffwechselmedizin. Diese hat maßgeblich zur Entwicklung der ersten Medikamente beigetragen, die Grundlage für die heutigen Abnehmspritzen waren.
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3: Mit Jutta Schindler. In einigen Teilen der Region hat es vergangene Nacht bereits gekracht. Vor allem über das Erzgebirge sind kräftige Gewitter gezogen, die für zahlreiche Feuerwehreinsätze gesorgt haben. Auch im angrenzenden Vogtlandkreis machen sich die Auswirkungen bemerkbar. Wie es aus der Rettungsleitstelle Südwestsachsen heißt, ist in Netzschkau die Mühlauer Straße zwischen dem Kreisverkehr und dem Abzweig zur Brückenstraße gesperrt. Grund sind demnach Straßenschäden nach dem Unwetter vergangene Nacht. Für den Nachmittag kündigt der Deutsche Wetterdienst weitere Gewitter in der Region an.
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3: Wir haben heute bei uns in der Region ganz viel Sonnenschein. Teilweise ist ein bisschen bewölkt. Gegen Abend kann es dann auch mal regnen. Das Ganze bei 26 bis 30 Grad. In Mistelbach bei Bayreuth, da haben wir aktuell so 28 Grad. Der Galaxy-Wetter-Trend morgen und auch am Donnerstag sieht's recht ähnlich aus. Ein Sonne-Wolken-Mix haben wir da. Teilweise könnte es auch mal regnen. Das Ganze bei Temperaturen zwischen 23 und 30 Grad.
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5: Hi Autofahrer, kurzes Update. A3 Würzburg Richtung Nürnberg. Zwischen Würzburg-Heidingsfeld und der Mainbrücke Randersacker hat es gekracht. Mit mehreren Fahrzeugen Vorsicht bitte. Der rechte Fahrstreifen ist hier blockiert und es sind bereits die Einsatzkräfte unterwegs. A3 Nürnberg Richtung Frankfurt, also Gegenrichtung zwischen Rottendorf und Würzburg-Kist, haben wir dann noch 9 Kilometer Stau. Hier braucht ihr eine Stunde länger, gutes Durchhaltevermögen. Und eine Viertelstunde verliert ihr aktuell auf der A9 Nürnberg Richtung Halle-Leipzig zwischen Gefrees und Münchberg. Mitte. Hier staut es sich über 2 Kilometer. Habt ihr auch noch was entdeckt? Ein Stau oder ein Blitzer? Dann sehr gerne kostenlos bei uns melden an die 0800 007 0076. Danke euch und gute Fahrt.
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Am Nachmittag mit Moritz. Es ist Dienstag und das ist sogar ein sehr sportlicher Dienstag, denn das Halbfinale der Fußballweltmeisterschaft steht an. Frankreich spielt gegen Spanien. Heute Abend um 9 könnt ihr dann auch live natürlich im Fernsehen for free verfolgen. Und wir schauen ja auch schon gespannt auf den Sonntag. Da könnte es ja dann so ein bisschen Richtung Super Bowl gehen, wenn das WM-Finale ansteht. Und dann gibt es natürlich eine große Halftime-Show, das allererste Mal. Unter anderem mit unseren Lieblingen Justin Bieber, The Weeknd und Coldplay, aber auch Shakira oder BTS sind dabei. Also da ist ordentlich Feuerwerk geboten. Freuen wir uns auf jeden Fall schon mal drauf. Es wird weiterhin sportlich in dieser Woche und wir sind für euch natürlich am Start. Halten euch auf dem Laufenden, wie es dann natürlich so ausgegangen ist. Und haben jetzt die besten aktuellen Hits natürlich für euch am Start, damit ihr mir noch gut durchkommt. Ganz entspannte Nummer jetzt, Save My Love von Kygo Khaled und Griffin. Das sind die besten aktuellen Hits.

über 30 Grad messen wir hier direkt bei uns am Studiofenster. Also draußen ist es ordentlich heiß. Und da haben wir für euch den passenden Soundtrack in der Playlist. Latin Hausmeister Ugel hat seine ganz neue Single Moving to the Sun gedroppt. Und da hat er sich auch gleich zwei legendäre Hausstimmen obendrauf geholt, damit das Ganze so ein bisschen aufgepeppt wird. Und rausgekommen ist so ein perfekter Mix aus einem Clubklassiker und recht neuen Vibes. Das hat er auch alles bei seinem fetten Coachella-Debüt zum Besten gegeben und gibt's jetzt für euch nochmal auf die Ohren. Hier ist Ugel für euch auf Radio Galaxy.

0: Kurz vor halb drei haben wir, ihr hört Radio Galaxy mit den besten aktuellen Hits und gleich ist für euch Kamrad bei uns in der Playlist mit Hug Yourself, ein richtiger Motivationssound, damit ihr mir noch gut durch diesen Dienstagnachmittag kommt. Und wir sprechen gleich über den Sommer, es ist schön warm draußen, aber das bringt halt auch mit sich, dass viele Insekten unterwegs sind. Warum das so ist, klären wir gleich in einer Viertelstunde hier auf Radio Galaxy und ihr hört uns natürlich auch komplett rauschfrei, zum Beispiel im Auto über DAB+.
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13: Wir haben heute bestes Sommerwetter bei ganz viel Sonnenschein und nur vereinzelten Wolken. Das Ganze bei rund 26 bis 30 Grad. In Rödental bei Coburg, da sind es aktuell immer noch 27 Grad. Der Galaxy-Wettertrend. Am Mittwoch sieht es recht ähnlich aus. Viel Sonne und auch ein paar Wolken bei 23 bis 27 Grad. Und auch am Donnerstag ganz viel Sonnenschein, wenige Wolken. Und auch hier bleibt es überwiegend niederschlagsfrei. Das Ganze dann bei bis zu 30 Grad.
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0: Hi Autofahrer, kurzes Update. A3 Würzburg Richtung Nürnberg. Zwischen Würzburg-Heidingsfeld und der Mainbrücke Randersacker hat's gekracht mit mehreren Fahrzeugen. Vorsicht bitte, der rechte Fahrstreifen ist hier blockiert und es sind bereits die Einsatzkräfte unterwegs. A3 Nürnberg Richtung Frankfurt, also Gegenrichtung zwischen Rottendorf und Würzburg-Kist, haben wir dann noch 9 Kilometer Stau. Hier braucht ihr eine Stunde länger, gutes Durchhaltevermögen und eine Viertelstunde verliert ihr aktuell auf der A9 Nürnberg Richtung Halle-Leipzig zwischen Gefrees und Münchberg-Mitte. Hier staut es sich über 2 Kilometer. Habt ihr auch noch was entdeckt, einen Stau oder einen Blitzer, dann sehr gerne kostenlos bei uns melden an die 0800 007 0076. Danke euch und gute Fahrt.
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denn du vergisst die Mückenstiche, wenn du an den Sommer denkst. Er ist einer meiner Lieblings-Songtexte. Shoutout an dieser Stelle an Maxim. Stimmt aber halt voll, oder? Hi, der Moritz hier. Ihr hört Radio Galaxy am Nachmittag. Und in Bayern, da summt's gerade wieder ordentlich. Wespen, Hornissen und Mücken, alles am Start. Und der Grund ist das Wetter. Es war ein Volltreffer für die. Erst kalt, dann warm, dazu Regen. Perfekt für jede Menge Nachwuchs. Aber ist auch nicht nur schlecht, sag ich mal. Wespen und Hornissen sind zum Beispiel echte Naturhelfer und die machen auch Jagd auf andere nervige Insekten. So, und von Maxim haben wir ja gelernt, wir erinnern uns dann eher auch an die schönen Dinge im Sommer. Und in diesem Sinne, genießt diese Zeit. Ich wünsche euch einen schönen Dienstagnachmittag.

0: hier ist Radio Galaxy. Gleich ist es 3 Uhr und wir starten ganz entspannt in die nächste Stunde mit Newcomerin Holly Humberstone, To Love Somebody, ihr Hit für den internationalen Durchbruch. Außerdem sind One Republic mit am Start mit Need Your Love. Ganz, ganz frisch bei uns reingekommen in die Playlist. Hören wir uns gleich gemeinsam an, hier auf Radio Galaxy.
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13: Ich bin Gregor Jose Moser. Nach der Attacke an einem Gymnasium in Schongau gibt es Hinweise auf ein extremistisches Motiv. Der 16-jährige mutmaßliche Täter hatte zwei ehemalige Mitschülerinnen mit einem Messer verletzt. Beide befinden sich nach wie vor im Krankenhaus. Dominik Schweiger mit dem aktuellen Stand.
14: Nach der Messerattacke hatten die Ermittler ein Schreiben geprüft, das von dem mutmaßlichen Täter stammen könnte. Darin enthalten Beschimpfungen mehrerer Religionsgemeinschaften und Bevölkerungsgruppen, Beleidigungen von Menschen aus dem Umfeld des Verfassers, darunter Mitschüler und Lehrkräfte. Zudem wurde untersucht, ob die Tat per Livestream übertragen werden sollte.
13: 5 Jahre nach der verheerenden Flutkatastrophe im Ahrtal hat Bundespräsident Steinmeier den Zusammenhalt und die Solidarität nach dem Unglück gewürdigt. Bei der Eröffnung einer Fotoausstellung zur Flut sagte er, der Ort stehe nicht nur für eine furchtbare Katastrophe, sondern auch für Solidarität, Würde und Stolz. Die Stadt München reagiert auf die anhaltende Trockenheit und den weiter hohen Wasserverbrauch. Weil Aufrufe zum Sparen bisher nicht viel gebracht haben, verbietet München die Nutzung von Trinkwasser für bestimmte Zwecke. Laut einer entsprechenden Allgemeinverfügung des Klimareferats zählen dazu das Befüllen von Privatpools oder auch das Bewässern von privaten Rasenflächen. Bei der Fußball-WM wird heute Abend das erste Finalticket vergeben. Darum spielen ab 21 Uhr im ersten Halbfinale Vize-Weltmeister Frankreich und der amtierende Europameister Spanien, also zwei der Top-Teams des Turniers. Damit treffen auch zwei der absoluten Superstars direkt

0: liegt aufeinander auf französischer Seite Kylian Mbappé und der Spanier Lamine Yamal.
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2: Mit Jutta Schindler. Die Baustelle des Projekts Atrium in Bamberg sorgt weiter für Unmut und viele Fragen in der Bevölkerung. Weil auf dem Gelände offenbar seit Wochen kein nennenswerter Baufortschritt zu erkennen sei, hat der Bamberger Bürgerblock einen umfassenden Sachstandsbericht bei Oberbürgermeister Niedermayer beantragt. Das Atrium ist ein städtebaulich wichtiges Projekt in zentraler Lage. Entsprechend groß ist das öffentliche Interesse daran, wie es mit dem Vorhaben weitergeht. Viele Bürger wollen wissen, warum die Arbeiten ins Stocken geraten sind, wann mit einer Wiederaufnahme gerechnet werden kann und welche Möglichkeiten die Stadt hat, auf eine zeitnahe Fertigstellung hinzuwirken. Mit dem Antrag wollte der BBB Klarheit schaffen. Der Stadtrat und die Öffentlichkeit sollen erfahren, welche Ursachen der Stillstand hat, wie die Stadtverwaltung mit dem Projektverantwortlichen im Austausch steht und wie der aktuelle Bauzeitplan aussieht.
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2: Wir haben heute bei uns in der Region ganz viel Sonnenschein. Teilweise ist ein bisschen bewölkt. Gegen Abend kann es dann auch mal regnen. Das Ganze bei 26 bis 30 Grad. In Mistelbach bei Bayreuth, da haben wir aktuell so 28 Grad. Der Galaxy-Wettertrend morgen und auch am Donnerstag sieht es recht ähnlich aus. Ein Sonne-Wolken-Mix haben wir da. Teilweise könnte es auch mal regnen. Das Ganze bei Temperaturen zwischen 23 und 30 Grad.
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4: Hi Autofahrer, kurzes Update. A7 Würzburg Richtung Ulm zwischen Gollhofen und Uffenheim. Langensteinach, Vorsicht bitte. Hier ist ein Metallteil verloren gegangen und liegt hier deshalb auf der Autobahn. A3 Nürnberg Richtung Frankfurt. Zwischen dem Kreuz Bibelried und Würzburg-Kist haben wir immer noch 7 Kilometer Stau. Ihr braucht hier eine Stunde länger. Gutes Durchhaltevermögen. Hier blockiert ein defektes Auto den linken Fahrstreifen. Habt ihr auch noch was entdeckt? Ein Stau oder ein Blitzer? Dann sehr gerne kostenlos bei uns melden an die 0800 007 0076. Danke euch und gute Fahrt.
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schönen Dienstagnachmittag wünsche ich euch, Moritz hier auf Radio Galaxy. Ich freue mich, dass ihr mit am Start seid und es wird richtig spannend. Heute Abend Frankreich spielt gegen Spanien im Halbfinale. Um 9 geht's dann auch schon los. Könnt ihr natürlich kostenlos auch schauen im Free TV. Das heißt, wenn der Nachbar dann auch mal wieder jubelt, dann wisst ihr, der hat dann wohl die bessere Verbindung. Aber hier haben wir natürlich auch den perfekten Soundtrack für euch, damit ihr schon mal in Vorstellung kommt. Das ist Die Die von Shakira und Burna Boy, einer der offiziellen WM-Songs in diesem Jahr. Gibt's jetzt für euch auf die Ohren hier auf Radio Galaxy. Das sind die besten aktuellen Hits für euren Nachmittag.

Mario 3D Galaxy, jetzt mit Ariana Grande, und die hat jetzt für ordentlich Furore gesorgt bei ihren Fans. Denn sie bezieht sich beim Song Thank You Next eigentlich auf ihren Ex-Partner, ihren früheren Freund Ricky Alvarez. Und jetzt hat sie bei mehreren Konzerten, zuletzt in New York, auch mehrfach die Zeilen geändert. Und es macht immer mehr den Anschein, als wären die beiden sich doch jetzt wieder etwas näher, als es früher einmal so gewesen ist. Sie hat jetzt dann in New York sogar gesungen, wir finden immer wieder zueinander zurück. Obwohl die Zeilen eigentlich sonst eher auf Distanz geschrieben waren, sage ich jetzt mal ehrlich. Und sie ist natürlich auch gesehen worden zusammen mit ihm. Er saß auch in der VIP-Lounge. Also da könnte sich langsam wieder was anbahnen. Wenn es dann soweit ist, dann erfahrt ihr es hier zuerst auf Radio Galaxy. Und hier ist sie für euch mit ihrem aktuellen Hit. Das ist Ariana Grande mit Hate That I Made You Love Me. Denn der ist gerade total angesagt.

0: Kurz vor halb vier haben wir's. Ihr hört Radio Galaxy und gleich müssen wir mal noch über das Produkteraten hier auf Radio Galaxy sprechen, denn wir rätseln mal wieder in dieser Woche, denn eine Produktbewertung wird uns präsentiert von Kollege Dippi und was da dahinter stecken soll, das müssen wir selber rausfinden und das ist nicht so leicht, sage ich euch ehrlich. Wir verraten euch gleich in einer Viertelstunde, worum es jetzt diesmal eventuell gehen könnte. Also zumindest die Produktbewertung habe ich für euch am Start. Und wir haben gleich noch in der Playlist für euch natürlich die besten aktuellen Hits. Ein richtiger Power-Song, damit ihr mir noch gut durchkommt. Where's My Husband von Ray. Gleich hier auf Radio Galaxy und natürlich auch über unseren Webstream auf radiogalaxy.de.
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8: Wir haben heute bestes Sommerwetter bei ganz viel Sonnenschein und nur vereinzelten Wolken. Das Ganze bei rund 26 bis 30 Grad. In Rödental bei Coburg, da sind es aktuell immer noch 27 Grad. Der Galaxy-Wettertrend. Am Mittwoch sieht es recht ähnlich aus. Viel Sonne und auch ein paar Wolken bei 23 bis 27 Grad. Und auch am Donnerstag ganz viel Sonnenschein, wenige Wolken. Und auch hier bleibt es überwiegend niederschlagsfrei. Das Ganze dann bei bis zu 30 Grad.
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0: Hi Autofahrer, kurzes Update. A7 Würzburg Richtung Ulm zwischen Gollhofen und Uffenheim. Langensteinach, Vorsicht bitte. Hier ist ein Metallteil verloren gegangen und liegt hier deshalb auf der Autobahn. A3 Nürnberg Richtung Frankfurt. Zwischen dem Kreuz Bibelried und Würzburg-Kist haben wir immer noch 7 Kilometer Stau. Ihr braucht hier eine Stunde länger. Gutes Durchhaltevermögen. Hier blockiert ein defektes Auto den linken Fahrstreifen. Habt ihr auch noch was entdeckt? Einen Stau oder einen Blitzer? Dann sehr gerne kostenlos bei uns melden an die 0800 007 0076. Danke euch und gute Fahrt.
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0: Ganz Bayern rätselt wieder mit beim großen Produkteraten. Kollege Dippi hat folgende Produktbewertung aus dem Internet gefischt.
1: Die Optik ist der Hammer. Beim Auspacken hat er allerdings nach alten Socken gerochen. Mittlerweile funktioniert das Teil aber einwandfrei und sorgt auch auf längeren Touren für gutes Klima.
0: Das ist aber schlecht, wenn es nach alten Socken stinkt. Oh, Leute, es könnte auch schon wieder alles sein. Es ist richtig, richtig fies, finde ich. Ich bin irgendwie bei so einem Lufterfrischer fürs Auto wegen den längeren Touren sorgt für

ein gutes Klima. Das hat da erstmal gestunken. Das kennt man ja von so Duftsachen. Ich sage irgendwie sowas. Ja? Vielleicht so ein elektrisches mit so einem Ventilator dran. Ja? Für den Sommer. Warum nicht? Wenn ihr jetzt aber sagt, ey Moritz, das ist doch eindeutig, ich weiß ganz genau, was das ist, dann lasst es mich gerne wissen und schickt schnell eine WhatsApp-Audio an die 0800 007 0076. Und wir lösen dann auf morgen früh bei uns in der Morning Show mit Felix um kurz vor 8.

0: Sophia Hammers, ihr hört Radio Galaxy und wir starten rein in die nächste Stunde mit Kato und dem großen Social-Media-Hit Turn the Lights Off. Außerdem sind Temple City ganz frisch bei uns in der Playlist gelandet mit Self-Aware. Ganz entspannte Nummer, die gibt's gleich für euch auf die Ohren hier auf Radio Galaxy.
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18: Ich bin Gregor Jusse Moser. München verpflichtet seine Bürger zum Wassersparen. Weil der Wasserverbrauch in der Landeshauptstadt weiter steigt, hat die Stadt strikte Regeln erlassen. Verboten ist jetzt unter anderem, sein Fahrzeug außerhalb von Waschanlagen zu waschen, den eigenen Garten zwischen 9 und 19 Uhr zu gießen oder Wasser aus Seen und Flüssen abzupumpen. Wer sich nicht an die Vorgaben hält, dem drohen Bußgelder bis zu 50.000 Euro. Beschäftigte aus dem Ausland sind wichtig für den deutschen Arbeitsmarkt. Diese haben den Jobaufbau der vergangenen Jahre maßgeblich mitgetragen, sagt die Bundesagentur für Arbeit. Mehr von Claudia Wächter.
19: Der Lkw-Fahrer aus Afghanistan, die Pflegekraft aus Syrien, fast jeder zweite neue Job hier, der wird von Menschen erledigt, die nicht aus der EU kommen. Ein Zeichen erfolgreicher Integration, sagt die Bundesagentur, und gut für den deutschen Arbeitsmarkt. Aber auf Dauer reiche das nicht, sagen die Experten, denn bald gingen die geburtenstarken Jahrgänge nach und nach in Rente.
18: Nach dem Ende der Antragsfrist für die Fluthilfen im Ahrtal und anderen Hochwassergebieten sind bundesweit bisher gut 6 Milliarden Euro aus einem Sondervermögen ausgezahlt worden. Das hat das Bundesfinanzministerium mitgeteilt. Bis zu 30 Milliarden Euro hat der Bund bereitgestellt. Bei einem Besuch vor Ort im Ahrtal würdigte Bundespräsident Steinmeier 5 Jahre nach der Flut die Solidarität nach der Katastrophe. Für Jugendliche soll nur noch bis zum 16. Geburtstag ein Unterhaltsvorschuss gezahlt werden, das fordert Bundesfamilienministerin Prien. Kritik an den Sparplänen kommt vom Kinderschutzbund. Bundesgeschäftsführer Grein sagte dem Redaktionsnetzwerk Deutschland, das würde die Chancenungleichheit noch weiter verschärfen.
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20: Mit Jutta Schindler. Das Kinder- und Familienstück Die kleine Hexe ist bei den Rosenberg-Festspielen in Kronach ein echter Publikumsmagnet. Wegen der großen Nachfrage gibt es am 9. August um 11 Uhr eine Zusatzvorstellung. Der Kartenvorverkauf läuft bereits. Dann erlebt das Publikum noch einmal, wie die kleine Hexe, gespielt von Melanie Schlüchtermann, gemeinsam mit ihrem treuen Raben Abraxas das

0: zaubern lernt und den großen Hexen in der Walpurgisnacht mutig die Stirn bietet.
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0: Wir haben heute bei uns in der Region ganz viel Sonnenschein. Teilweise ist ein bisschen bewölkt. Gegen Abend kann es dann auch mal regnen. Das Ganze bei 26 bis 30 Grad. In Mistelbach bei Bayreuth, da haben wir aktuell so 28 Grad. Der Galaxy-Wettertrend morgen und auch am Donnerstag sieht es recht ähnlich aus. Ein Sonne-Wolken-Mix haben wir da. Teilweise könnte es auch mal regnen. Das Ganze bei Temperaturen zwischen 23 und 30 Grad.
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3: Hi Autofahrer, kurzes Update. A7 Ulm Richtung Würzburg. Vorsicht bei der Einfahrt Gollhofen. Hier sind Reifenteile auf der Fahrbahn. A3 Nürnberg Richtung Frankfurt. Haben wir zwischen Rottendorf und Würzburg ist 10 Kilometer Stau. Hier braucht ihr aktuell 40 Minuten länger. Und 20 Minuten verliert ihr auf der A93 Weiden Richtung Hof. Hier zwischen Neustadt an der Waldnaab und Windisch-Eschenbach haben wir 2 Kilometer Stau. Habt ihr auch noch was entdeckt? Einen Stau oder einen Blitzer? Dann sehr gerne kostenlos bei uns melden an die 0800 007 0076. Danke euch und gute Fahrt.
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Es ist kurz nach vier, ihr hört Radio Galaxy mit Moritz. Ich freue mich, dass ihr eingeschaltet habt. Vielen Dank dafür. Und der Sommer ist jetzt natürlich in vollem Gange, auch wenn das Wetter mal so ein bisschen auf und ab ist. Alle Schülerinnen und Schüler freuen sich auch schon, denn es geht schon steil in Richtung Sommerferien. Und das hier, das könnte der Sommerhit des Jahres werden. Das ist Fever Dream von Alex Warren. Den gibt's jetzt für euch auf die Ohren. Das sind die besten aktuellen Hits hier auf Radio Galaxy.

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1: Am Sonntag gibt es die allererste Halftime-Show bei einer Fußball-Weltmeisterschaft überhaupt. Und er hier wird mit am Start sein, Justin Bieber. Das heißt, mit dem Hit hier müssen wir wahrscheinlich noch weiter Vorlieb nehmen, denn der wird sich auch weiterhin in den Charts halten. Beauty and the Beat, sein altes Feature von Nicki Minaj und ihm selbst, das ist gerade total angesagt. Und deshalb hört ihr den Track jetzt auch hier bei uns auf Radio Galaxy.

0: gefragt worden bei einer Umfrage und die Top 3, die habe ich euch mal mitgebracht, gleich in einer Viertelstunde und glaubt mir, die Nummer 1, die werdet ihr ja, vielleicht gar nicht so für vermöglich halten. Ja, bleibt auf jeden Fall spannend und wir starten gleich wieder durch mit Olivia Rodrigo. Drop That, ihre neue Nummer. Erstmal ganz leichter Anfang und dann wird es aber ein richtiger harter Song, also der Refrain, dann auch richtig mit Power, ne? Damit wir noch mal ein bisschen Energie kriegen. Kurz nach 4:30 hier auf Radio Galaxy und natürlich auch über eure Smart Speaker. Gerne mal ausprobieren.
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10: Wir haben heute bestes Sommerwetter bei ganz viel Sonnenschein und nur vereinzelten Wolken. Das Ganze bei rund 26 bis 30 Grad. In Rödental bei Coburg, da sind es aktuell immer noch 27 Grad. Der Galaxy-Wettertrend. Am Mittwoch sieht es recht ähnlich aus. Viel Sonne und auch ein paar Wolken bei 23 bis 27 Grad. Und auch am Donnerstag ganz viel Sonnenschein, wenige Wolken. Und auch hier bleibt es überwiegend niederschlagsfrei. Das Ganze dann bei bis zu 30 Grad.
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0: Hi Autofahrer, kurz.
10: Das Ganze bei rund 26 bis 30 Grad. In Rödental bei Coburg, da sind es aktuell immer noch 27 Grad. Der Galaxy-Wettertrend. Am Mittwoch sieht es recht ähnlich aus. Viel Sonne und auch ein paar Wolken bei 23 bis 27 Grad. Und auch am Donnerstag ganz viel Sonnenschein, wenige Wolken. Und auch hier bleibt es überwiegend niederschlagsfrei. Das Ganze dann bei bis zu 30 Grad.
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0: Hi Autofahrer, kurzes Update. A7 Ulm Richtung Würzburg. Vorsicht bei der Einfahrt Gollhofen. Hier sind Reifenteile auf der Fahrbahn. A3 Nürnberg Richtung Frankfurt. Haben wir zwischen Rottendorf und Würzburg ist 10 Kilometer Stau. Hier braucht ihr aktuell 40 Minuten länger. Und 20 Minuten verliert ihr auf der A93 Weiden Richtung Hof. Hier zwischen Neustadt an der Waldnaab und Windisch-Eschenbach haben wir 2 Kilometer Stau. Habt ihr auch noch was entdeckt? Einen Stau oder einen Blitzer? Dann sehr gerne kostenlos bei uns melden an die 0800 007 0076. Danke euch und gute Fahrt.
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kurz hier. Real Talk, liebe Single-Männer. Es gibt jetzt eine Umfrage. Die Frauen sind hier gefragt worden, was macht Männer so wirklich attraktiv? Und hier sind die Top 3 Skills für euch. Nummer 3, ein Instrument spielen, finden rund 95% der Frauen tatsächlich heiß. Ganz knapp davor, eine Fremdsprache oder mehrere sogar sprechen. Oh lala. Und die Nummer 1, Achtung, im Radio moderieren. Nee, Spaß. Es ist Lesen. Finden fast alle Frauen attraktiv. 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

Es ist kurz vor fünf. Ab geht's in Richtung Feierabend hier auf Radio Galaxy. Gleich mit Popqueen Taylor Swift und ihrem großen Ohrwurm Opalite. Außerdem Stay, ganz frisch bei uns in der Playlist gelandet. Das Hammer-Feature von

0: Leonie zusammen mit Callum Scott, zwei Hammerstimmen. Gibt's gleich für euch auf die Ohren hier auf Radio Galaxy.
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8: Ich bin Gregor Jusse Moser. Zuwanderung stabilisiert den deutschen Arbeitsmarkt. Das zeigen neue Zahlen der Bundesagentur für Arbeit. Fast die Hälfte des Beschäftigungswachstums seit 2014 kam von ausländischen Arbeitskräften, ein Drittel davon aus den wichtigsten Asylherkunftsländern. Trotzdem wird die Zahl der potenziell Erwerbstätigen dieses Jahr erstmals um rund 40.000 sinken. Viele Babyboomer gehen nämlich in Rente. Bundespräsident Steinmeier hat das Engagement tausender Menschen beim Wiederaufbau nach der Ahrtalflut gelobt. Die Katastrophe jährt sich heute zum 5. Mal. Zu diesem Anlass besuchte er die Region und nahm unter anderem an einer Ausstellungseröffnung teil. Steinmeier erinnerte zudem an die mehr als 180 Todesopfer sowie ihre Angehörigen. Diverse Zierbrunnen hat die Stadt München schon abgeschaltet zum Wassersparen. Weil es schon eine ganze Zeit nicht mehr anständig geregnet hat, verschärft München jetzt die Regeln zum Wasserverbrauch. Dominik Schweiger berichtet.
9: Die Stadt München hat eine Allgemeinverfügung zur Wassernutzung erlassen. Ab sofort dürfen unter anderem private Pools nicht mehr befüllt, Rasen tagsüber nicht mehr bewässert und Autos außerhalb von Waschanlagen nicht mehr gewaschen werden. Hintergrund ist der wegen Hitze und Trockenheit stark gestiegene Wasserverbrauch. Die Regeln gelten zunächst bis zum 1. August. Verstöße können mit Bußgeldern geahndet werden.
8: Während zum Beispiel in Bayern oder Baden-Württemberg noch nicht mal die Sommerferien begonnen haben, startet das neue Schuljahr etwa in Sachsen und Sachsen-Anhalt schon im kommenden August. Das heißt auch, Schulmaterialien müssen wieder gekauft werden. Für Familien wird das diesen Sommer nicht übermäßig teuer, beruhigt das Statistische Bundesamt. Schul- und Lehrbücher kosten demnach rund 2,3% mehr als letztes Jahr.
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10: Mit Jutta Schindler. Über die Zukunft unserer Lebensmittel ist im Heinersreuther Hof jetzt 2 Tage lang diskutiert worden. Der erste sogenannte Blaue Salon, den die Adalbert-Raps-Stiftung organisiert hatte. Rund 30 Fachleute, unter anderem aus Wissenschaft, Landwirtschaft, Handel und Lebensmittelwirtschaft, haben dabei ein neues Dialogformat ausprobiert. Es wurde gekocht und ausprobiert, natürlich gegessen, aber auch viel diskutiert. Kochparty statt Vortrag, statt Podiumsdiskussion ein Lagerfeuer. Dabei hatte die Adalbert-Raps-Stiftung mit Kulmbach einen der bedeutendsten Lebensmittelstandorte Bayerns gewählt, mit dem Kompetenzzentrum für Ernährung und dem Cluster Ernährung am Campus Kulmbach. Es ging um die Lebensmittel von Anbau über die Verarbeitung und den Handel bis auf den Teller. In den kommenden 2 Wochen sollen die Ergebnisse ausgewertet werden.
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10: Wir haben heute bei uns in der Region ganz viel Sonnenschein. Teilweise ist es ein bisschen bewölkt. Gegen Abend kann es dann auch mal regnen. Das Ganze bei 6.

0: 26 bis 30 Grad. In Mistelbach bei Bayreuth, da haben wir aktuell so 28 Grad. Der Galaxy-Wettertrend morgen und auch am Donnerstag sieht es recht ähnlich aus. Ein Sonne-Wolken-Mix haben wir da. Teilweise könnte es auch mal regnen. Das Ganze bei Temperaturen zwischen 23 und 30 Grad.
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2: Hi Autofahrer, kurzes Update. A3 Nürnberg Richtung Frankfurt. Zwischen Würzburg-Randersacker und Würzburg-Kist haben wir 4 Kilometer Stau. Ihr verliert hier eine Viertelstunde. Und 10 Minuten mehr solltet ihr einplanen auf der A93. Weiden Richtung Hof zwischen Neustadt an der Waldnaab und Windisch-Eschenbach. Hier immer noch 2 Kilometer Stau. Habt ihr auch noch was entdeckt? Ein Stau oder ein Blitzer? Dann sehr gerne kostenlos bei uns melden an die 0800 007 0076. Danke euch und gute Fahrt.
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vergisst die Mückenstiche, wenn du an den Sommer denkst. Ja, ist einer meiner Lieblings-Songtexte. Shoutout an dieser Stelle an Maxim. Stimmt aber halt voll, oder? Hi, der Moritz hier. Ihr hört Radio Galaxy am Nachmittag. Und in Bayern, da summt's gerade wieder ordentlich. Wespen, Hornissen und Mücken, alles am Start. Und der Grund ist das Wetter. Es war ein Volltreffer für die. Erst kalt, dann warm, dazu Regen. Perfekt für jede Menge Nachwuchs. Aber ist auch nicht nur schlecht, sag ich mal. Wespen und Hornissen sind zum Beispiel echte Naturhelfer und die machen auch Jagd auf andere nervige Insekten. So,

Leute, wenn ihr am Wochenende zum Beispiel eine richtige Sommerparty schmeißen wollt, dann darf der hier auf keinen Fall in eurer Playlist fallen. Meet Chico von DJ Gocha war so angesagt, dass Jason Derulo sich gesagt hat, ey komm, lass uns da ein Feature machen. Da haben sie noch Melody mit reingeholt als Frauenpart und rausgekommen ist ein Hammer-Feature, das den Sommer wirklich feiert. Und das ist Meet Chico in dieser Feature-Version jetzt für euch hier auf Radio Galaxy, denn der ist gerade total angesagt.

0: Ganz Bayern rätselt auch in dieser Woche wieder mit beim großen Galaxy-Produkte-Raten. Welche Produktbewertung Kollege Dippi am Start hat und was es eventuell sein könnte, klären wir alles gleich in einer Viertelstunde hier auf Radio Galaxy. Und wir starten gleich wieder durch mit den besten aktuellen Hits. Ganz entspannt, Harry Styles, American Girls bei uns in der Playlist und im Auto auf der Heimfahrt hört ihr uns auch komplett rauschfrei über DAB+.
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10: Wir haben heute bestes Sommerwetter bei ganz viel Sonnenschein und nur vereinzelten Wolken. Das Ganze bei rund 26 bis 30 Grad. In Rödental bei Coburg, da sind es aktuell immer noch 27 Grad. Der Galaxy-Wettertrend. Am Mittwoch sieht es recht ähnlich aus. Viel Sonne und auch ein paar Wolken bei 23 bis 27 Grad. Und auch am Donnerstag ganz viel Sonnenschein, wenige Wolken. Und auch hier bleibt es überwiegend niederschlagsfrei. Das Ganze dann bei bis zu 30 Grad.
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0: Hi Autofahrer, kurzes Update. A3 Nürnberg Richtung Frankfurt. Zwischen Würzburg-Randersacker und Würzburg-Kist haben wir 4 Kilometer Stau. Ihr verliert hier eine Viertelstunde. Und 10 Minuten mehr solltet ihr einplanen auf der A93. Weiden Richtung Hof zwischen Neustadt an der Waldnaab und Windisch-Eschenbach. Hier immer noch 2 Kilometer Stau. Habt ihr auch noch was entdeckt? Ein Stau oder ein Blitzer? Dann sehr gerne kostenlos bei uns melden an die 0800 007 0076. Danke euch und gute Fahrt.
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0: Ganz Bayern rätselt wieder mit beim großen Produkteraten. Kollege Dippi hat folgende Produktbewertung aus dem Internet gefischt.
1: Die Optik ist der Hammer. Beim Auspacken hat er allerdings nach alten Socken gerochen. Mittlerweile funktioniert das Teil aber einwandfrei und sorgt auch auf längeren Touren für gutes Klima.
0: Das ist aber schlecht, wenn es nach alten Socken stinkt. Oh Leute, das ist, könnte auch schon wieder alles sein. Das ist richtig, richtig fies, finde ich. Ich bin irgendwie bei so einem Lufterfrischer fürs Auto wegen den längeren Touren sorgt für ein gutes Klima. Das hat da erstmal gestunken. Das kennt man ja von so Duftsachen. Ich sage irgendwie sowas. Ja, vielleicht so ein elektrisches mit so einem Ventilator dran. Ja, für den Sommer. Warum nicht? Wenn ihr jetzt aber sagt, hey Moritz, das ist doch eindeutig, ich weiß ganz genau, was das ist, dann lasst es mich gerne wissen und schickt schnell eine WhatsApp-Audio an die 0800 007 0076. Und wir lösen dann auf morgen früh bei uns in der Morningshow mit Felix um kurz vor 8.

Radio Galaxy um kurz vor sechs mit Moritz und ich verabschiede mich jetzt in meinen Feierabend. Wünsche euch noch einen tollen Dienstagabend und hier auf Radio Galaxy gibt's gleich Kamerad für euch auf die Ohren mit Hug Yourself, ein richtiger Motivationssong.

0: Genau, das Richtige, um gleich mal reinzustarten in diesen Abend. Und Sorry Papi, ganz, ganz frisch bei uns reingekommen von Topic und Becky G. Hören wir gleich gemeinsam mal rein, hier auf Radio Galaxy.
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7: Ich bin Gregor Jusse Moser. Die Flut im Ahrtal vor 5 Jahren mit 185 Toten sei eine unmissverständliche Warnung gewesen. Das sagte Bundespräsident Steinmeier bei einer Gedenkstunde anlässlich der Katastrophe, die sich heute jährt. Deutschland sei weder beim Kampf gegen den Klimawandel noch beim Schutz vor Extremwetter da, wo es sein müsste. Außerdem würdigte Steinmeier die Solidarität nach der Katastrophe und dankte den tausenden Freiwilligen. Einkaufen ist im Internet rund um die Uhr möglich, aber in den Läden herrscht an Sonntagen weiterhin gähnende Leere. Die Deutsche Industrie- und Handelskammer fordert, Händler sollten selbst entscheiden können, ob sie sonntags öffnen möchten oder nicht. Bisher will die Bundesregierung nur für Bäckereien, Konditoreien und Bibliotheken längere Öffnungszeiten ermöglichen. Der Frankenwein ist weit über Deutschlands Grenzen hinaus berühmt und beliebt. Nun erhalten Frankens Winzer ab dem nächsten Jahr deutlich mehr Geld für Steillagen, satte 50% mehr. Der Grund: in den Terrassen hängen geht nichts mit Maschinen. Die Winzer müssen alles per Hand machen. Statt 4.000 gibt's dann 6.000 Euro pro Hektar. Bei der Fußball-Weltmeisterschaft steht das erste Halbfinale an. Um 21 Uhr trifft Frankreich auf Europameister Spanien. Moritz Einzel berichtet.
8: Die Spanier haben sich mit maschineller Präzision in die Runde der letzten 4 gespielt. Superstar Lamine Yamal hatte noch nicht seine ganz großen Momente, aber Spanien funktioniert als Kollektiv und will erstmals seit dem Titel 2010 wieder ins WM-Finale. Frankreich könnte zum 3. Mal in Folge ins größte aller Endspiele einziehen, getragen vom oft genug magischen Offensivtrio Michael Olise, Ousmane Dembélé und natürlich Kylian Mbappé.
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0: Der Topwert jetzt am Nachmittag liegt zwischen 27 und 33 Grad. Teilweise ist es noch warm und sonnig bei euch. Teilweise ziehen aber auch schon die ersten Wolken auf und dann sind auch Regenschauer und Gewitter mit dabei. Teilweise wird's richtig ungemütlich. Der Galaxy-Wetter-Trend für die nächsten Tage. Morgen weiterhin Schauer und Gewitter, aber die lösen sich dann auch so im Laufe des Tages auf. Und ansonsten ist es dann auch trocken und sonnig bei euch. Und übermorgen geht's dann weiter mit Sonnenschein pur. Da ist der Regen dann eigentlich auch wieder weg. Und der Topwert, der klettert drauf auf warme 33 Grad.
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4: Ich bin Stefan Schütz. Bundespräsident Steinmeier hat den Einsatz tausender Menschen beim Wiederaufbau nach der Ahrtalflut gelobt. Am 5. Jahrestag besucht auch Kanzler Merz die Region, Sabine Koppers.
5: Merz will sich hier auf einer städtischen Baustelle über den Stand des Wiederaufbaus informieren und dabei will er sich auch mit jungen Ehrenamtlichen aus dem Ahrtal und Gewerbetreibenden unterhalten. Anschließend wird er dann auch noch bei der öffentlichen Gedenkfeier auf dem Marktplatz in Ahrweiler sprechen. Hier hoffen viele Menschen aus dem Ahrtal auf eine Entschuldigung für das, was passiert ist. Ob Merz dazu etwas sagen wird, bleibt aber abzuwarten.
4: Immer weniger Menschen wollen ihren Wehrdienst leisten. Bis Ende Juni sind beim Bundesamt für Familie und zivilgesellschaftliche Aufgaben fast 5.900 Anträge eingegangen, in denen der Kriegsdienst verweigert wird. Das sind jetzt schon deutlich mehr als im gesamten vergangenen Jahr. Der neue Wehrdienst ist freiwillig, die Wehrpflicht ist seit Jahren ausgesetzt. Der Frankenwein ist weit über Deutschlands Grenzen berühmt und beliebt. Damit das so bleibt, erhalten Frankens Winzer ab dem nächsten Jahr deutlich mehr Geld für Steillagen, satte 50% mehr. Der Grund, in den Terrassenhängen geht nichts mit Maschinen, die Winzer müssen alles per Hand machen, das ist teuer. Statt 4.000 gibt's dann 6.000 € pro Hektar. Bei der Fußball-WM wird heute Abend das erste Finalticket vergeben. Darum spielen ab 21 Uhr im ersten Halbfinale Vize-Weltmeister Frankreich und der amtierende Europameister Spanien, also zwei der Top-Teams des Turniers. Damit treffen auch zwei der absoluten Superstars direkt aufeinander. Auf französischer Seite Kylian Mbappé und der Spanier Lamine Yamal.
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6: Bis heute Nacht ist es teilweise klar, teilweise aber auch bewölkt bei euch und dann ziehen auch weitere Schauer und Gewitter durch Bayern und der Tiefstwert, der liegt zwischen 14 und 19 Grad. Der Galaxy-Wetter-Trend für die nächsten Tage, morgen auch erstmal wieder Schauer und Gewitter mit am Start, teilweise ist es aber schon bei euch wieder trocken und dann auch sonnig und übermorgen auf jeden Fall sehr, sehr viel Sonnenschein am Start, dann regnet es eigentlich kaum noch und der Topwert, der liegt bei 33 Grad.
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0: Ich bin Stefan Schütz. Die Deutsche Bahn ist in diesem Jahr bereits in mehr als 2000 Fällen Ziel von Sabotage geworden, 7% mehr als im Vorjahr. Die Bild berichtet über einen internen Lagebericht. Der jüngste Anschlag ist in der vergangenen Nacht in Neu-Wulmsdorf passiert. Ein wichtiger Verteilerkasten hat gebrannt, rund 200 Zugfahrten fielen aus. Immer wieder führen Brandanschläge auf die Bahninfrastruktur zu spürbaren Einschränkungen. Das sonst nicht für wenig Wasser bekannte München hat zunehmend Probleme mit der Trockenheit. Weil die Bewohner wieder mehr Wasser verbrauchen, hat die Stadtverwaltung strenge Regeln erlassen. Autos dürfen nur noch in Waschanlagen gewaschen werden, Rasenflächen dürfen nicht bewässert werden, Gärten dürfen zwischen 9 und 19 Uhr nicht gegossen werden. Es gibt weitere Einschränkungen und Bußgeldandrohungen von bis zu 50.000 Euro. 5 Jahre hat es gedauert, eine neue Hochleistungsstromleitung in Oberfranken und der Oberpfalz zu bauen. Sie ist 185 Kilometer lang und ist nun fertiggestellt. Ein Sprecher des Netzbetreibers TenneT sagte, es handle sich um das Rückgrat der Stromversorgung in den beiden Regierungsbezirken. Die neue Leitung ist vor allem nötig, um Energie aus der Ökostromgewinnung zu transportieren. Bei der Fußball-WM steht das erste Halbfinale an. Um 21 Uhr trifft Frankreich auf Europameister Spanien. Moritz Einzel berichtet.
1: Die Spanier haben sich mit maschineller Präzision in die Runde der letzten 4 gespielt. Superstar Lamine Yamal hatte noch nicht seine ganz großen Momente. Aber Spanien funktioniert als Kollektiv und will erstmals seit dem Titel 2010 wieder ins WM-Finale. Frankreich könnte zum 3. Mal in Folge ins größte aller Endspiele einziehen. Getragen vom oft genug magischen Offensivtrio Michael Olise, Usman Dembélé und natürlich Kylian Mbappé.
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3: Bis heute Nacht ist es teilweise klar, teilweise aber auch bewölkt bei euch und dann ziehen auch weitere Schauer und Gewitter durch Bayern und der Tiefstwert, der liegt zwischen 14 und 19 Grad. Der Galaxy-Wetter-Trend für die nächsten Tage, morgen auch erstmal wieder Schauer und Gewitter mit am Start, teilweise ist es aber schon bei euch wieder trocken und dann auch sonnig und übermorgen auf jeden Fall sehr, sehr viel Sonnenschein am Start, dann regnet es eigentlich kaum noch und der Topwert, der liegt bei 33 Grad.
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2: Ich bin Stefan Schütz. Der Aufsichtsrat der Münchner Flughafengesellschaft hat grünes Licht für ein Abschiebeterminal am Flughafen gegeben. Der Bund will damit deutlich mehr Menschen abschieben. Flüchtlingsorganisationen und die Gewerkschaft Verdi lehnen es ab. Auch Münchens neuer Oberbürgermeister Krause von den Grünen hatte angekündigt, im Aufsichtsrat dagegen zu stimmen. Trotzdem hat sich am Ende eine Mehrheit für das Projekt entschieden. Heute ist es genau 5 Jahre her. In der Nacht vom 14. auf den 15.

0: 10. Juli 2021 hat die Flut im Ahrtal mehr als 180 Menschen das Leben gekostet. Bundespräsident Steinmeier hat in Altena an die Opfer erinnert, Lea Matschulat berichtet.
1: 5 Jahre nach dem Hochwasser ist längst noch nicht alles wieder aufgebaut. Weggespült wurden damals ja auch komplette Straßen, Sportplätze und Geschäfte. Von den Mitteln, die der Bund für den Wiederaufbau im Ahrtal und in der Region bereitstellt, sind bislang gut 6 Milliarden Euro ausgezahlt worden. Insgesamt liegt eine Summe von bis zu 30 Milliarden Euro bereit.
0: In Brüssel sind 6 Menschen bei einem Aufzugsunglück gestorben. Feuerwehrleute haben sie am Mittag leblos in einem abgestürzten Aufzug in einem Gebäude in der Innenstadt gefunden, das gerade umgebaut wird. Laut Staatsanwaltschaft gab es zuvor ein Feuer. 2 Aufzüge sind mehrere Stockwerke abgestürzt. Die genaue Ursache wird noch ermittelt. Bei den Toten handelt es sich vermutlich um Arbeiter der Baustelle. Die Stimmung im deutschen Einzelhandel wird nicht besser. Laut Umfrage des Handelsverbands gaben 63% der Händler an, ihre Geschäftslage habe sich im ersten Halbjahr verschlechtert. Vor einem Jahr waren es 51%. 42% bewerten ihre Lage aktuell sogar als schlecht. Das ist deutlich mehr als noch vor einem Jahr. Der Grund für die Stimmung: die Kunden halten sich beim Geldausgeben weiter zurück.
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3: Bis heute Nacht ist es teilweise klar, teilweise aber auch bewölkt bei euch. Und dann ziehen auch weitere Schauer und Gewitter durch Bayern. Und der Tiefstwert, der liegt zwischen 14 und 19 Grad. Der Galaxy-Wetter-Trend für die nächsten Tage. Morgen auch erstmal wieder Schauer und Gewitter mit am Start. Teilweise ist es aber schon bei euch wieder trocken und dann auch sonnig. Und übermorgen auf jeden Fall sehr, sehr viel Sonnenschein am Start. Dann regnet es eigentlich kaum noch. Und der Topwert, der liegt bei 33 Grad.
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2: Ich bin Florian Klaus. Die schwarz-rote Bundesregierung steckt weiter im Umfragetief. Laut Trendbarometer von RTL und NTV sind 82% der Befragten mit ihrer Arbeit unzufrieden. 85% sagen das über die Arbeit von Kanzler Merz, Suita Sovali berichtet.
3: Selbst unter den Anhängern von CDU und CSU ist mehr als die Hälfte mit der Regierungsarbeit unzufrieden. Bei der SPD sind es sogar fast 3/4. Dabei versucht die Koalition gerade mit einer ganzen Reihe von Reformen gegenzusteuern, etwa bei Gesundheit, Heizen und Rente. Auch Steuerentlastungen für kleine und mittlere Einkommen sind geplant.
2: 5 Jahre nach der Flutkatastrophe im Ahrtal hat Kanzler Merz allen von Natur- und Klimakatastrophen betroffenen Menschen Unterstützung zugesagt. Deutschland sei mit dem Anspruch gegründet worden, keinen schutzbedürftigen Menschen schutzlos zu lassen, so Merz. Mitte Juli 2021 hatte sich nach Starkregen vor allem die Ahr in eine Sturzflut verwandelt. Mindestens 136 Menschen sind in Rheinland-Pfalz gestorben, 49 in Nordrhein-Westfalen. Starke Gewitter

0: haben Franken und die Oberpfalz getroffen. Besonders Mittelfranken hat es am Abend erwischt. Die Polizei berichtet dort von mehreren Einsätzen, etwa wegen umgestürzter Bäume. Das Ausmaß der Schäden ist noch unklar. Der Deutsche Wetterdienst hatte vorher Unwetterwarnungen für Teile Bayerns ausgegeben, mit Gefahr unter anderem durch Blitze, Hagel und überflutete Keller. Bei der Fußball-WM wird gerade das erste Halbfinale ausgetragen. Und es ist Halbzeit in Dallas bei der Partie Frankreich gegen Spanien. Die Spanier führen zur Pause mit 1:0. Mikel Oyarzabal verwandelte einen Vollelfmeter für den Europameister. Das zweite Halbfinale bestreiten dann morgen Abend England und Argentinien.
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2: Bis heute Nacht ist es teilweise klar, teilweise aber auch bewölkt bei euch und dann ziehen auch weitere Schauer und Gewitter durch Bayern. Und der Tiefstwert, der liegt zwischen 14 und 19 Grad. Der Galaxy-Wetter-Trend für die nächsten Tage. Morgen auch erstmal wieder Schauer und Gewitter mit am Start. Teilweise ist es aber schon bei euch wieder trocken und dann auch sonnig. Und übermorgen auf jeden Fall sehr, sehr viel Sonnenschein am Start. Dann regnet es eigentlich kaum noch. Und der Topwert, der liegt bei 33 Grad.
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2: Ich bin Florian Klaus. Die schwarz-rote Bundesregierung steckt weiter im Umfragetief. Laut Trendbarometer von RTL und NTV sind 82% der Befragten mit ihrer Arbeit unzufrieden. 85% sagen das über die Arbeit von Kanzler Merz, Suita Sovali berichtet.
3: Selbst unter den Anhängern von CDU und CSU ist mehr als die Hälfte mit der Regierungsarbeit unzufrieden. Bei der SPD sind es sogar fast drei Viertel. Dabei versucht die Koalition gerade mit einer ganzen Reihe von Reformen gegenzusteuern. Etwa bei Gesundheit, Heizen und Rente. Auch Steuerentlastungen für kleine und mittlere Einkommen sind geplant.
2: 5 Jahre nach der Flutkatastrophe im Ahrtal hat Kanzler Merz allen von Natur- und Klimakatastrophen betroffenen Menschen Unterstützung zugesagt. Deutschland sei mit dem Anspruch gegründet worden, keinen schutzbedürftigen Menschen schutzlos zu lassen, so Merz. Mitte Juli 2021 hatte sich nach Starkregen vor allem die Ahr in eine Sturzflut verwandelt. Mindestens 136 Menschen sind in Rheinland-Pfalz gestorben, 49 in Nordrhein-Westfalen. Starke Gewitter haben Franken und die Oberpfalz getroffen. Besonders Mittelfranken hat es am Abend erwischt. Die Polizei berichtet dort von mehreren Einsätzen, etwa wegen umgestürzter Bäume. Das Ausmaß der Schäden ist noch unklar. Der Deutsche Wetterdienst hatte vorher Unwetterwarnungen für Teile Bayerns ausgegeben. Mit Gefahr unter anderem durch Blitze, Hagel und überflutete Keller. Bei der Fußball-WM wird gerade das erste Halbfinale ausgetragen. Und es ist Halbzeit in Dallas bei der Partie Frankreich gegen Spanien. Die Spanier führen zur Pause mit 1:0. Miguel Oyarzabal verwandelte einen Vollelfmeter für den Europameister. Das zweite Halbfinale bestreiten dann morgen Abend England und Argentinien.
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2: Ich bin Florian Klaus. Wasser auf den Straßen, umgeknickte Bäume und Hagel. Besonders Mittelfranken ist von starken Gewittern getroffen worden. Einsatzkräfte müssen in großer Zahl ausrücken. Vereinzelt soll es auch Verletzte gegeben haben. Auch in anderen Teilen Frankens und in der Oberpfalz gab es schwere Gewitter. Folge waren etwa vollgelaufene Keller und umgestürzte Bäume. 5 Jahre nach der Flutkatastrophe hat das Ahrtal der Opfer gedacht. Bei einer Gedenkveranstaltung mit Bundeskanzler Merz in Bad Neuenahr-Ahrweiler erinnerte eine Schweigeminute an die mindestens 135 Toten. Sabine Koppers berichtet von dort.
3: Ja, der Marktplatz war voll, aber durch die vorhandene Bestuhlung aufgrund des Kanzlerbesuchs nicht so voll wie vorher erwartet. Merz wurde dann bei seiner Ankunft tatsächlich auch mit einzelnen Buhrufen empfangen. Er, der rheinland-pfälzische Ministerpräsident Schnieder und der Bürgermeister von Bad Neuenahr-Ahrweiler haben in ihren Reden natürlich der Opfer gedacht und sich bei den vielen freiwilligen Helfenden bedankt. Und Schnieder hat sich für das Staatsversagen vor, während und nach der Flut entschuldigt.
2: Großeinsatz in Würzburg. Die Polizei ist im Bereich der Unterdörbacher Straße wegen einer möglichen Bedrohungslage aktiv. Viele Details gibt es noch nicht. Bei einer Tatort soll eine Schusswaffe zum Einsatz gekommen sein, hieß es. Hinweise auf Verletzte gab es zunächst demnach nicht. Die Bevölkerung wurde gebeten, keine Anhalter mitzunehmen und den Bereich weiträumig zu meiden. Die Deutsche Bahn ist in diesem Jahr in 2200 Fällen Ziel von Sabotage geworden, 7% mehr als im Vorjahr. Die Bild berichtet über einen internen Lagebericht. Ein Anschlag ist zuletzt in Neu-Wulmstorf passiert. Ein wichtiger Verteilerkasten hat gebrannt und 200 Zugfahrten fielen aus. Immer wieder führen Brandanschläge auf die Bahninfrastruktur zu spürbaren Einschränkungen.

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1: Bis heute Nacht ist es teilweise klar, teilweise aber auch bewölkt bei euch. Und dann ziehen auch weitere Schauer und Gewitter durch Bayern. Und der Tiefstwert, der liegt zwischen 14 und 19 Grad. Der Galaxy-Wetter-Trend für die nächsten Tage. Morgen auch erstmal wieder Schauer und Gewitter mit am Start. Teilweise ist es aber schon bei euch wieder trocken und dann auch sonnig. Und übermorgen auf jeden Fall sehr, sehr viel Sonnenschein am Start. Dann regnet es eigentlich kaum noch. Und der Topwert, der liegt bei 33 Grad.
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2: Ich bin Florian Klaus.

0: Wasser auf den Straßen, umgeknickte Bäume und Hagel. Besonders Mittelfranken ist von starken Gewittern getroffen worden. Einsatzkräfte müssen in großer Zahl ausrücken. Vereinzelt soll es auch Verletzte gegeben haben. Auch in anderen Teilen Frankens und in der Oberpfalz gab es schwere Gewitter. Folge waren etwa vollgelaufene Keller und umgestürzte Bäume. 5 Jahre nach der Flutkatastrophe hat das Ahrtal der Opfer gedacht. Bei einer Gedenkveranstaltung mit Bundeskanzler Merz in Bad Neuenahr-Ahrweiler erinnerte eine Schweigeminute an die mindestens 135 Toten. Sabine Koppers berichtet von dort.
1: Ja, der Marktplatz war voll, aber durch die vorhandene Bestuhlung aufgrund des Kanzlerbesuchs nicht so voll wie vorher erwartet. Merz wurde dann bei seiner Ankunft tatsächlich auch mit einzelnen Buhrufen empfangen. Er, der rheinland-pfälzische Ministerpräsident Schnieder und der Bürgermeister von Bad Neuenahr-Ahrweiler haben in ihren Reden natürlich der Opfer gedacht und sich bei den vielen freiwilligen Helfenden bedankt. Und Schnieder hat sich für das Staatsversagen vor, während und nach der Flut entschuldigt.
0: Großeinsatz in Würzburg. Die Polizei ist im Bereich der Unterdörbacher Straße wegen einer möglichen Bedrohungslage aktiv. Viele Details gibt es noch nicht. Bei einer Tatort soll eine Schusswaffe zum Einsatz gekommen sein, hieß es. Hinweise auf Verletzte gab es zunächst demnach nicht. Die Bevölkerung wurde gebeten, keine Anhalter mitzunehmen und den Bereich weiträumig zu meiden. Die Deutsche Bahn ist in diesem Jahr in 2200 Fällen Ziel von Sabotage geworden, 7% mehr als im Vorjahr. Die Bild berichtet über einen internen Lagebericht. Ein Anschlag ist zuletzt in Neu-Wulmstorf passiert. Ein wichtiger Verteilerkasten hat gebrannt und 200 Zugfahrten fielen aus. Immer wieder führen Brandanschläge auf die Bahninfrastruktur zu spürbaren Einschränkungen.
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2: Ich bin Florian Klaus. Starke Gewitter haben Franken und die Oberpfalz getroffen. Besonders Mittelfranken hat es am Abend erwischt. Es kam dort zu vielen Einsätzen, etwa wegen umgestürzter Bäume und überschwemmter Straßen. Es sollen auch Menschen verletzt worden sein. Der Deutsche Wetterdienst hatte vorher Unwetterwarnungen ausgegeben, mit Gefahr unter anderem durch Blitze, Hagel und überflutete Keller. Spanien ist der erste Finalist bei der Fußball-Weltmeisterschaft. Der Europameister hat das Halbfinale von Dallas gegen Frankreich souverän mit 2:0 gewonnen. Mikel Oyarzabal traf im ersten Durchgang per Elfmeter für Spanien. Pedro Porro erzielte den zweiten Treffer nach dem Seitenwechsel. Im WM-Finale treffen die Spanier am Sonntag in New York auf den Sieger des zweiten Halbfinales zwischen England und Argentinien. Mindestens 135 Menschen sind vor 5 Jahren bei der Flutkatastrophe im Ahrtal gestorben. Bei einer Gedenkfeier hat der rheinland-pfälzische Ministerpräsident Schnieder sich mit deutlichen Worten entschuldigt.
3: Es ist das Versprechen und die Zusage des Staates, seine Bürgerinnen und Bürger zu schützen. Dieses Versprechen wurde nicht eingehalten. Der Staat hat in dieser Frage und in dieser Nacht versagt.
2: Auch Bundeskanzler Merz war in Bad Neuenahr Ahrweiler dabei. Er sagte, dass niemand mit der Furcht vor Naturkatastrophen allein bleiben dürfe. Die Polizei hat im Raum Würzburg davor gewarnt, Anhalter mitzunehmen. Sie sucht dort nach einem mutmaßlich bewaffneten Verdächtigen. Er hatte auf ein Haus im Stadtteil Unterdürbach geschossen. Verletzte gab es nach jetzigem Stand laut Polizei nicht. Die Gegend sollte aber gemieden werden, so die Warnung.
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2: Ich bin Florian Klaus. Starke Gewitter haben Franken und die Oberpfalz getroffen. Besonders Mittelfranken hat es am Abend erwischt. Es kam dort zu vielen Einsätzen, etwa wegen umgestürzter Bäume und überschwemmter Straßen. Es sollen auch Menschen verletzt worden sein. Der Deutsche Wetterdienst hatte vorher Unwetterwarnungen ausgegeben, mit Gefahr unter anderem durch Blitze, Hagel und überflutete Keller. Spanien ist der erste Finalist bei der Fußball-Weltmeisterschaft. Der Europameister hat das Halbfinale von Dallas gegen Frankreich souverän mit 2:0 gewonnen. Mikel Oyarzabal traf im ersten Durchgang per Elfmeter für Spanien. Pedro Porro erzielte den zweiten Treffer nach dem Seitenwechsel. Im WM-Finale treffen die Spanier am Sonntag in New York auf den Sieger des zweiten Halbfinales zwischen England

0: und Argentinien. Mindestens 135 Menschen sind vor 5 Jahren bei der Flutkatastrophe im Ahrtal gestorben. Bei einer Gedenkfeier hat der rheinland-pfälzische Ministerpräsident Schnieder sich mit deutlichen Worten entschuldigt.
1: Es ist das Versprechen und die Zusage des Staates, seine Bürgerinnen und Bürger zu schützen. Dieses Versprechen wurde nicht eingehalten. Der Staat hat in dieser Frage und in dieser Nacht versagt.
0: Auch Bundeskanzler Merz war in Bad Neuenahr-Ahrweiler dabei. Er sagte, dass niemand mit der Furcht vor Naturkatastrophen allein bleiben dürfe. Die Polizei hat im Raum Würzburg davor gewarnt, Anhalter mitzunehmen. Sie sucht dort nach einem mutmaßlich bewaffneten Verdächtigen. Er hatte auf ein Haus im Stadtteil Unterdürbach geschossen. Verletzte gab es nach jetzigem Stand laut Polizei nicht. Die Gegend sollte aber gemieden werden, so die Warnung.
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2: Ich bin Florian Klaus. Fast 3000 Notrufe in 5 Stunden. Die Feuerwehr ist in der Region Nürnberg wegen der heftigen Unwetter stark ausgelastet gewesen. Nach Schätzung der Leitstelle waren zuletzt bis zu 2000 Kräfte weiter im Einsatz, unter anderem wegen umgestürzter Bäume und vollgelaufener Keller. Es hat auch Verletzte gegeben. Der Flughafen Nürnberg musste außerdem den Flugbetrieb für mehr als eine Stunde aussetzen. Spanien hat das Finale der Fußball-Weltmeisterschaft erreicht. Der Europameister besiegte im Halbfinale in Arlington bei Dallas Frankreich souverän mit 2:0. Es ist die erste WM-Finalteilnahme für die Spanier seit dem Titelgewinn 2010. Moritz Einzel berichtet.
3: Das spektakulärste Team dieser WM, das waren ja eigentlich die Franzosen. Doch gegen Spaniens Präzision im Ballbesitz fand das Team um Kylian Mbappé kein Mittel. Mikel Oyarzabal brachte Spanien in der 22. Minute in Führung per Elfmeter. Pedro Porro erzielte den zweiten Treffer in der 58. Minute. Im großen Finale von New York treffen die Spanier nun am Sonntag auf den Sieger des zweiten Halbfinales, England gegen Argentinien.
2: Am 5. Jahrestag der Ahrtal-Katastrophe haben unter anderem Bundespräsident Steinmeier und Kanzler Merz der Opfer der Flut gedacht. Merz betonte bei einer Gedenkfeier, dass niemand mit der Furcht vor Naturkatastrophen, der Folgen des Klimawandels, alleingelassen werden dürfe. Mindestens 136 Menschen waren im Juli 2021 allein in Rheinland-Pfalz ums Leben gekommen, außerdem 49 in NRW. Die Arbeit der Bundesregierung stößt in Umfragen auch nach der Ankündigung des neuen Reformpakets auf wenig Begeisterung. Im Trendbarometer von RTL und NTV sind 82% der Befragten unzufrieden mit der Koalition. Heißt auch, weniger als jeder Fünfte ist zufrieden. Für Kanzler Merz liegt die Zustimmung sogar nur bei 14%.
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2: Ich bin Florian Klaus. Fast 3000 Notrufe in 5 Stunden. Die Feuerwehr ist in der Region Nürnberg wegen der heftigen Unwetter stark ausgelastet gewesen. Nach Schätzung der Leitstelle waren zuletzt bis zu 2000 Kräfte weiter im Einsatz, unter anderem wegen umgestürzter Bäume und vollgelaufener Keller. Es hat auch Verletzte gegeben. Der Flughafen Nürnberg musste außerdem den Flugbetrieb für mehr als eine Stunde aussetzen. Spanien hat das Finale der Fußball-Weltmeisterschaft erreicht. Der Europameister besiegte im Halbfinale in Arlington bei Dallas Frankreich souverän mit 2:0. Es ist die erste WM-Finalteilnahme für die Spanier seit dem Titelgewinn 2010. Moritz Einzel berichtet.
3: Das spektakulärste Team dieser WM, das waren ja eigentlich die Franzosen. Doch gegen Spaniens Präzision im Ballbesitz fand das Team um Kylian Mbappé kein Mittel. Mikel Oyarzabal brachte Spanien in der 22. Minute in Führung per Elfmeter. Pedro Porro erzielte den zweiten Treffer in der 58. Minute. Im großen Finale von New York treffen die Spanier nun am Sonntag auf den Sieger des zweiten Halbfinales, England gegen Argentinien.
2: Am 5. Jahrestag der Ahrtal-Katastrophe haben unter anderem Bundespräsident Steinmeier und Kanzler Merz der Opfer der Flut gedacht. Merz betonte bei einer Gedenkfeier, dass niemand mit der Furcht vor Naturkatastrophen, der Folgen des Klimawandels, alleingelassen werden dürfe. Mindestens 136 Menschen waren im Juli 2021 allein in Rheinland-Pfalz ums Leben gekommen, außerdem 49 in NRW. Die Arbeit der Bundesregierung stößt in Umfragen auch nach der Ankündigung des neuen Reformpakets auf wenig Begeisterung. Im Trendbarometer von RTL und NTV sind 82% der Befragten unzufrieden mit der Koalition. Heißt auch, weniger als jeder Fünfte ist zufrieden. Für Kanzler Merz liegt die Zustimmung sogar nur bei 14%.
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2: Ich bin Florian Klaus. Umgestürzte Bäume und vollgelaufene Keller haben die Feuerwehr am Abend besonders im Raum Nürnberg stark beschäftigt. Wegen der schweren Unwetter musste sie zu mehr als 1000 Einsätzen ausrücken. Auch Menschen seien von Bäumen eingeklemmt worden, hieß es. Es habe bislang 1 bis 2 Schwerverletzte und mehrere Leichtverletzte gegeben. Auch am Flughafen Nürnberg gab es Probleme. Mehr als 1 Stunde lang musste der Betrieb pausieren. Spaniens Fußballer stehen im WM-Finale. Das Team hat sich im Halbfinale von Dallas gegen Frankreich überraschend souverän mit 2:0 durchgesetzt. Torschützen für Spanien waren Mikel Oyarzabal per Elfmeter sowie Pedro Porro. Im Endspiel am Sonntag in New York treffen die Spanier auf den Sieger des zweiten Halbfinales heute Abend zwischen England und Argentinien. Frankreich bleibt am Samstag das Spiel um Platz 3. 5 Jahre nach der Flutkatastrophe hat das Ahrtal der Opfer gedacht. Bei einer Gedenkveranstaltung mit Bundeskanzler Merz in Bad Neuenahr-Ahrweiler erinnerte eine Schweigeminute an die mindestens 135 Toten. Sabine Koppers berichtet von dort.
3: Ja, der Marktplatz war voll, aber durch die vorhandene Bestuhlung aufgrund des Kanzlerbesuchs nicht so voll wie vorher erwartet. Merz wurde dann bei seiner Ankunft tatsächlich auch mit einzelnen Buhrufen empfangen. Er, der rheinland-pfälzische Ministerpräsident Schnieder und der Bürgermeister von Bad Neuenahr-Ahrweiler haben in ihren Reden natürlich der Opfer gedacht und sich bei den vielen freiwilligen Helfenden bedankt. Und Schnieder hat sich für das Staatsversagen vor, während und nach der Flut entschuldigt.
2: Wegen mehrerer Schüsse ist am Abend die Polizei in Würzburg gerufen worden. Getroffen wurde ein Wohnhaus, Verletzte gab es nach jetzigem Stand nicht. Die Polizei sucht jetzt mit Hochdruck nach dem mutmaßlich bewaffneten Verdächtigen. Sie hat davor gewarnt, Anhalter mitzunehmen. Was Ziel der Tat war, ist noch nicht klar.
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